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2: Im Studio Cornelius Dreger. Schönen guten Morgen. Gemeinsame Übungen, neue Technologien und eine neue Taskforce. Die Ostseestaaten wollen beim Thema Drohnenabwehr künftig enger zusammenarbeiten. Das wurde bei einem Treffen der Innenminister in Flensburg vereinbart. Die neue Sicherheitstaskforce soll aber auch auf andere hybride Bedrohungen reagieren, so Bundesinnenminister Dobrindt.
3: Wir reden hier in der Ostsee von gekappten Unterwasserkabeln, von Anschlagsversuchen, von Desinformationskampagnen. Alles dient der Destabilisierung unserer Gesellschaften, der Politik, unserer Demokratien.
2: Das Land Berlin wird nach einem Hackerangriff erpresst, will laut regierendem Bürgermeister Wegner aber nicht auf die Forderung eingehen. Mitte August hatte die Attacke die Berliner Behörden zum Teil lahmgelegt. Es wird immer noch geprüft, welche Daten gestohlen wurden. Die Hacker behaupten laut einem Spiegelbericht an etliche Daten gekommen zu sein und sie drohen damit, sie zu veröffentlichen, sollten sie nicht gut 2 Millionen Euro in Bitcoin bekommen. US-Präsident Trump hat einen Öldeal mit Venezuela verkündet. Die USA erhalten die Mehrheitskontrolle über 65 Milliarden Barrel venezolanisches Erdöl. Die US-Ölreserven würden sich dadurch mehr als verdoppeln. Im Januar hatten die USA Venezuelas damaligen Präsidenten Maduro gefangen genommen. Norwegen nimmt Abschied von König Harald. Tausende Menschen legten Blumen und Karten vor dem Palast in Oslo nieder. Viele umarmten sich und weinten. Am Abend wurde der Sarg durch die Hauptstadt zum Schloss gefahren. Harald soll zunächst in der Schlosskapelle aufgebahrt werden. Der FC Bayern macht zum Bundesliga-Start genau da weiter, wo er vor der Sommerpause aufgehört hat. Im Eröffnungsspiel gegen den VfB Stuttgart haben die Bayern am Ende deutlich mit 5:1 gewonnen. Das Team von Trainer Vincent Kompany ließ sich auch nicht vom zwischenzeitlichen Ausgleich der Stuttgarter schocken. Bayern-Spieler und Torschütze zum 4:1 Alexander Pavlovic sagte bei Sky:
4: Wir haben von Anfang bis Ende alles gegeben und es ist oft gegen Stuttgart so, dass sie mit der zweiten Hälfte ein bisschen einbrechen, nicht mehr so viel Kraft haben und es war heute wieder so und wir machen immer weiter, hören nicht auf und machen unsere Tore.
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5: 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Wolkig und ab und zu nass ist es heute Vormittag. Im Norden und Westen ziehen viele Wolken durch. An der Küste regnet es zeitweise, sonst scheint oft die Sonne und später kommen mehr Wolken dazu, nur vereinzelt ein kurzer Schauer. Dazu werden es 20 bis 27 Grad. Morgen geht's gemischt weiter, meist trocken, maximal bis 29 Grad.

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1: Lieber Hörer, man interessiert sich wieder für die Bibel. Sie wird verfilmt und illustriert. Sie wird revidiert und neu übersetzt. Die Bibel ist zum Bestseller geworden, also zu einem Buch, das den besten Absatz gefunden hat. Sie hat eine jährliche Auflage von mehreren Millionen Exemplaren. Dabei hat die Bibel eine eigenartige Geschichte hinter sich. Kein Buch der Weltliteratur ist so verfolgt worden wie die Bibel. Kein Buch der Welt ist so geliebt worden. Tausende ließen sich ihretwegen einkerkern, außer Landes jagen, auf Galeeren festbinden. Die russischen Christen nahmen sie mit

Villa, in der er den großen Ausspruch von sich gab, eine französische Bibelgesellschaft eröffnet. Wie viele Menschen haben im Krieg und in der Gefangenschaft allein durch den Zuspruch des Wortes Gottes Halt und Kraft zum Überleben gefunden? Ist das nicht auch deine Erfahrung gewesen, lieber Hörer? Hast du in Notzeiten, in Leid, in der Krankheit nach deiner Bibel gegriffen? Vielleicht lag sie jahrelang irgendwo verstaubt in der Ecke oder hinten im Regal. Lieber Hörer, wir brauchen die Bibel heute mehr denn je. Wir brauchen sie, weil wir etwas suchen, worauf wir uns verlassen können und was uns wirklich helfen kann. Viele Menschen haben die Orientierung verloren. Sie sind von Menschen und ihren Programmen enttäuscht. Wo sollen wir Menschen Orientierung finden, die Wahrheit, wenn auf die Ratgeber, die sich anbieten, kein Verlass ist? Wo ist die Autorität, die sich am Ende nicht als Betrug erweist? Paulus schreibt an den jungen Timotheus, seinen Mitarbeiter: Bleibe in dem, was du gelernt hast und dir vertraut ist, da du weißt, von wem du gelernt hast und weil du von Kind auf die Heilige Schrift weißt, von Gott eingegeben. So können wir es im 2. Timotheus 3, 13 bis 17 nachlesen. Nimm die Bibel zur Hand, heißt das. Du hast eine Autorität. Auf die kannst du dich verlassen. Viele von uns kennen die Bibel von Kind auf. Mancher hat große Abschnitte im Konfirmandenunterricht gelernt. Verlassen wir uns auf das Wort? Bestimmt es unser Leben und unser Verhältnis zu Gott und den Mitmenschen? Die Bibel verdient, dass wir uns mit ihr ganz vertraut machen. In dem Maße, wie wir uns darum bemühen, wird unser Vertrauen zu ihr wachsen. In der Bibel reden Menschen zu uns, die kein anderes Interesse haben, als die Wahrheit zu bezeugen, die ihnen aufgegangen ist. Sie verkündigen das nicht als Theorie, sondern sie leben selber in dieser Wahrheit. Paulus erinnert seinen Schüler Timotheus, dass die Sache, von der er redet, standhält, auch unter Belastungsproben. Du kennst meine Verfolgungen und meine Leiden, die mir widerfahren sind zu Antiochien, Ikonion und Lystra. Die Worte der Zeugen, die die Bibel auf das Geheiß des lebendigen Gottes und des Heiligen Geistes geschrieben haben, sind glaubwürdig durch das Blut, mit dem sie dafür eingestanden sind. Ihr Reden ist wahr. Die Bibel macht auf jeder Seite deutlich, dass hier nicht Menschen von sich reden, nicht ihre eigenen Ideen ausbreiten, dass sie im Gegenteil einen ihnen selbst unbegreiflichen Schatz weitergeben in den irdischen Gefäßen einfacher Worte. Deswegen können wir Gott begegnen in der Bibel, im Alten wie auch im Neuen Testament. Das ist das Wunder der Bibel. Darum brauchen wir sie. Darum kann sie uns auch allein wirklich helfen. Nicht die literarische Qualität macht die Bibel glaubwürdig, sondern die lebendige Wirkung, die von ihr ausgeht. An Jesus Christus ist der Wert des Wortes Gottes abzulesen. Das Hören auf die Bibel führt überall zur Verbindung mit Jesus Christus. Die Christusverbundenheit der Gemeinde, die auf die Bibel hört, ist der lebendige Beweis dafür, dass wir uns auf die Bibel verlassen können. Beim Lesen in der Bibel stoßen wir auf das Wunder, dass Gott uns viel näher ist, als wir denken. Wir suchen ihn in weiten Fernen und plötzlich begegnen wir ihm in diesem Buch, entdecken, dass er sich zwischen zwei Buchdeckeln verborgen hält. Das ist das Wunder der Bibel. Darum brauchen wir sie. Darum kann sie uns auch allein wirklich helfen. Paulus schreibt:
dass die Heilige Schrift nütze zur

Ehre, zur Aufdeckung der Schuld, zur Besserung, zur Erziehung in der Gerechtigkeit sei. Die Bibel deckt unsere Schuld auf. Sie zeigt uns, wie Gott uns in Wirklichkeit sieht. Sie zeigt uns auch, wie wir unsere Schuld loswerden können. Klar und deutlich wird uns der Heilsplan Gottes mit jedem Menschen in der Bibel gezeigt. Alle Menschen sind Sünder, ohne Ausnahme. Aber Gott liebt uns. Er will nicht, dass wir in unseren Sünden sterben. Dafür schickt er seinen geliebten Sohn Jesus Christus, dass alle, die an ihn glauben, nicht verloren gehen sollen. Wir Menschen müssen also die Vergebung, die Jesus durch seinen Opfertod geschaffen hat, im Glauben annehmen und ihm die Herrschaft unseres Lebens übergeben. Das ist in wenigen Sätzen der Plan Gottes mit jedem von uns. Hast du, lieber Hörer, das schon in deinem Leben umgesetzt und angenommen? Lies in der Bibel. Dort wirst du umfassend informiert, wie sehr uns Gott in Jesus Christus liebt. Es wird anders in unserem Leben, bei denen, die ernsthaft in der Bibel lesen. Es ist anders geworden mit John Adams, der 1787 den Kapitän der Bounty über Bord warf und mit den übrigen Meuterern an einer paradiesischen Insel in der Südsee vor Anker ging. Es hätte für sie wirklich das Paradies werden können, aber es wurde die Hölle. Jeder fürchtete, hasste und bedrohte den anderen. Eines Tages fand John Adams in einer alten Seekiste eine Bibel. Mühsam begann er sie zu lesen. Mit jedem Blatt wurde ihm klarer, was dieses Buch von ihm will. Er machte einen Versuch, danach zu leben. Es ging. In sein Leben und damit auf der ganzen Insel zogen Zucht und Ordnung ein. 100 Jahre später schreibt ein französischer Journalist, er habe in der Südsee ein Paradies gefunden. Das Werk eines Verbrechers, der bei der Bibel in die Lehre gegangen und durch sie zu einem Menschen Gottes geworden ist. Die Bibel bietet uns Hilfe zur Meisterung des Lebens. Sie macht uns zu allem guten Werk geschickt, wie Paulus an Timotheus schreibt. Sie weist uns den Weg zur Rettung unseres Lebens. Im Neuen Testament wird uns in Lukas 16 berichtet, wie ein reicher Mann stirbt und am Ort der Qual und Verlorenheit ist. Er bittet für seine Brüder, dass ihnen die Hölle erspart bleiben möge und der Weg zur Seligkeit gewiesen werden möchte. Die Antwort Abrahams lautet, sie haben Mose und die Propheten. Lass sie dieselben hören. Das, liebe Hörer, ist der größte Dienst der Bibel. Sie kann uns unterweisen zur Seligkeit durch den Glauben an Jesus Christus. Darum brauchen wir die Bibel. Wir brauchen die Bibel heute und morgen, denn auf sie können wir uns immer verlassen. Sie kann uns wirklich helfen. Ist uns allen der Reichtum des Wortes Gottes schon aufgegangen? Vertrauen wir doch Jesus Christus, gehorchen wir seinem Ruf, schütten wir doch unser Herz bei ihm aus, vertrauen wir den Verheißungen der Bibel. Jesus Christus offenbart sich jedem, auch dir. Damals wie heute lässt sich zu uns sündigen Menschen herab. Er tröstet uns, vergibt restlos. Er füllt uns mit seinem Frieden und Freude. Deswegen brauchen wir die Bibel.

Liebe Zuhörer, wir leben in einer unsicheren Welt. Es gibt nur eins, was wirklich sicher ist. Jeder von uns wird einmal sterben. Aber was kommt danach? Die meisten Menschen möchten einmal in den Himmel kommen. Was immer sie sich auch darunter vorstellen. Deswegen ist es eine interessante Frage: Wie komme ich denn in den Himmel? Was immer wir uns auch ausdenken oder hoffen, es zählt nur das, was Gott uns durch die Bibel sagt. Schließlich ist der Himmel sein Wohnort. 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Ich wünsche Ihnen von Herzen den Frieden Gottes und seine Bewahrung in allen Situationen Ihres Lebens.

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1: Im Studio Cornelius Dreger. Schönen guten Morgen. Gemeinsame Übungen, neue Technologien und eine neue Taskforce. Die Ostseestaaten wollen beim Thema Drohnenabwehr künftig enger zusammenarbeiten. Das wurde bei einem Treffen der Innenminister in Flensburg vereinbart. Die neue Sicherheitstaskforce soll aber auch auf andere hybride Bedrohungen reagieren, so Bundesinnenminister Dobrindt.
2: Wir reden hier in der Ostsee von gekappten Unterwasserkabeln, von Anschlagsversuchen, von Desinformationskampagnen. Alles dient der Destabilisierung unserer Gesellschaften, der Politik, unserer Demokratien.
1: Das Land Berlin wird nach einem Hackerangriff erpresst, will laut regierendem Bürgermeister Wegner aber nicht auf die Forderung eingehen. Mitte August hatte die Attacke die Berliner Behörden zum Teil lahmgelegt. Es wird immer noch geprüft, welche Daten gestohlen wurden. Die Hacker behaupten laut einem Spiegelbericht an etliche Daten gekommen zu sein und sie drohen damit, sie zu veröffentlichen, sollten sie nicht gut 2 Millionen Euro in Bitcoin bekommen. US-Präsident Trump hat einen Öldeal mit Venezuela verkündet. Die USA erhalten die Mehrheitskontrolle über 65 Milliarden Barrel venezolanisches Erdöl. Die US-Ölreserven würden sich dadurch mehr als verdoppeln. Im Januar hatten die USA Venezuelas damaligen Präsidenten Maduro gefangen genommen. Norwegen nimmt Abschied von König Harald. Tausende Menschen legten Blumen und Karten vor dem Palast in Oslo nieder. Viele umarmten sich und weinten. Am Abend wurde der Sarg durch die Hauptstadt zum Schloss gefahren. Harald soll zunächst in der Schlosskapelle aufgebahrt werden. Der FC Bayern macht zum Bundesliga-Start genau da weiter, wo er vor der Sommerpause aufgehört hat. Im Eröffnungsspiel gegen den VfB Stuttgart haben die Bayern am Ende deutlich mit 5:1 gewonnen. Das Team von Trainer Vincent Kompany ließ sich auch nicht vom zwischenzeitlichen Ausgleich der Stuttgarter schocken. Bayern-Spieler und Torschütze zum 4:1 Alexander Pavlovic sagte bei Sky:
3: Wir haben von Anfang bis Ende alles gegeben und es ist oft gegen Stuttgart so, dass sie mit der zweiten Hälfte ein bisschen einbrechen, nicht mehr so viel Kraft haben und es war heute wieder so und wir machen immer weiter, hören nicht auf und machen unsere Tore.
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4: 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Wolkig und ab und zu nass ist es heute Vormittag. Im Norden und Westen ziehen viele Wolken durch. An der Küste regnet es zeitweise, sonst scheint oft die Sonne und später kommen mehr Wolken dazu, nur vereinzelt ein kurzer Schauer. Dazu werden es 20 bis 27 Grad. Morgen geht's gemischt weiter, meist trocken, maximal bis 29 Grad.

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1: Im Studio Cornelius Dreger. Schönen guten Morgen. Gemeinsame Übungen, neue Technologien und eine neue Taskforce. Die Ostseestaaten wollen beim Thema Drohnenabwehr künftig enger zusammenarbeiten. Das wurde bei einem Treffen der Innenminister in Flensburg vereinbart. Die neue Sicherheitstaskforce soll aber auch auf andere hybride Bedrohungen reagieren, so Bundesinnenminister Dobrindt.
2: Wir reden hier in der Ostsee von gekappten Unterwasserkabeln, von Anschlagsversuchen, von Desinformationskampagnen. Alles dient der Destabilisierung unserer Gesellschaften, der Politik, unserer Demokratien.
1: Das Land Berlin wird nach einem Hackerangriff erpresst, will laut regierendem Bürgermeister Wegner aber nicht auf die Forderung eingehen. Mitte August hatte die Attacke die Berliner Behörden zum Teil lahmgelegt. Es wird immer noch geprüft, welche Daten gestohlen wurden. Die Hacker behaupten laut einem Spiegelbericht an etliche Daten gekommen zu sein und sie drohen damit, sie zu veröffentlichen, sollten sie nicht gut 2 Millionen Euro in Bitcoin bekommen. US-Präsident Trump hat einen Öldeal mit Venezuela verkündet. Die USA erhalten die Mehrheitskontrolle über 65 Milliarden Barrel venezolanisches Erdöl. Die US-Ölreserven würden sich dadurch mehr als verdoppeln. Im Januar hatten die USA Venezuelas damaligen Präsidenten Maduro gefangen genommen. Norwegen nimmt Abschied von König Harald. Tausende Menschen legten Blumen und Karten vor dem Palast in Oslo nieder. Viele umarmten sich und weinten. Am Abend wurde der Sarg durch die Hauptstadt zum Schloss gefahren. Harald soll zunächst in der Schlosskapelle aufgebahrt werden. Der FC Bayern macht zum Bundesliga-Start genau da weiter, wo er vor der Sommerpause aufgehört hat. Im Eröffnungsspiel gegen den VfB Stuttgart haben die Bayern am Ende deutlich mit 5:1 gewonnen. Das Team von Trainer Vincent Kompany ließ sich auch nicht vom zwischenzeitlichen Ausgleich der Stuttgarter schocken. Bayern-Spieler und Torschütze zum 4:1 Alexander Pavlovic sagte bei Sky:
3: Wir haben von Anfang bis Ende alles gegeben und es oft ging Stuttgart so, dass sie mit der zweiten Hälfte ein bisschen einbrechen, nicht mehr so viel Kraft haben und es war heute wieder so und wir machen immer weiter, hören nicht auf und machen unsere Tore.
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4: 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Wolkig und ab und zu nass ist es heute Vormittag. Im Norden und Westen ziehen viele Wolken durch. An der Küste regnet es zeitweise. Sonst scheint oft die Sonne und später kommen mehr Wolken dazu. Nur vereinzelt ein kurzer Schauer. Dazu werden es 20 bis 27 Grad. Morgen geht's gemischt weiter, meist trocken, maximal bis 29 Grad.

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Vor einigen Tagen erlebten wir als Familie eine böse Überraschung. Draußen war es bitterkalt. Ebenso auch in unserer Wohnung. Ich befühlte die Heizkörper in den verschiedenen Räumen, alle nur lauwarm. Heizung kaputt, das war mein erster Gedanke. Ich kontrollierte die Zentralheizung, aber siehe da, diese arbeitete auf Hochtouren. Das Heizwasser war schon fast 100 Grad heiß und eigentlich hätten alle Räume schön mollig warm sein sollen. Aber irgendetwas war defekt, irgendein Ventil hatte sich nicht geöffnet und anstatt die Wärme in die verschiedenen Zimmer zu leiten, ging sie durch den Schornstein nach draußen. Jede Menge kostbare Heizenergie ging verloren. Zum Glück gibt es einen Installateur, der die Sache schnell wieder in Ordnung gebracht hat, sodass es schon bald wieder schön warm in unserer Wohnung war. So wie es Energiefresser im technischen Bereich gibt, zum Beispiel ein alter Kühlschrank, der nicht mehr richtig schließt, oder eine lecke Wasserleitung, die das kostbare Nass irgendwo versickern lässt, so gibt es auch in unserem Leben gefährliche Energiefresser. Das kann zum Beispiel eine Krankheit sein, die uns total schlapp macht und wir die Hilfe eines Arztes benötigen. Aber der spezielle Energiefresser, um den es heute geht, ist ganz anderer Art. Er sitzt mitten in unserer Seele und raubt uns Lebenskraft, Mut, Freude und vieles mehr. Es sind die Sorgen um die Zukunft. Sorgen um kleine und große Dinge, Sorgen um die Familie, Sorgen um die eigene Gesundheit, Sorgen um das Geld, Sorgen um die Kinder, Sorgen um den Arbeitsplatz, Sorgen, Sorgen, Sorgen. Wir rufen die Sorgen nicht, sie sind plötzlich da und drehen sich im Kopf. Und wenn wir einmal auf das Sorgenkarussell aufgesprungen sind, merken wir gar nicht mehr, wie Stunde um Stunde vergeht. Durch das ständige Grübeln und zermürbende, ängstliche Nachdenken geht so viel Kraft verloren. Da liegen wir manchmal stundenlang in der Nacht wach, weil die Sorgen uns den Schlaf rauben. Und am nächsten Tag fehlt uns die Kraft. Wir schaffen es nicht, stille Zeit zu halten, weil wir uns so ausgebrannt fühlen. Und wir haben auch keine Kraft, um die Aufgaben zu bewältigen, die uns anvertraut sind. Wie kommen wir nun heraus aus diesem Sorgenkarussell? Wie kommen wir los von dem Sorgengeist, der uns so fertig macht? Zwei wichtige Bibelstellen möchte ich uns heute ins Gedächtnis rufen. Zunächst aus der Bergpredigt aus Matthäus 6, Abvers 31. Da sagt uns der Herr Jesus: Darum sollt ihr nicht sorgen und sagen, was werden wir essen, was werden wir trinken, womit werden wir uns kleiden? Nach dem allen trachten die Heiden. Denn euer himmlischer Vater weiß, dass ihr all dessen bedürft. Trachtet zuerst nach dem Reich Gottes und nach seiner Gerechtigkeit, so wird euch das alles zufallen. Darum sorgt nicht für morgen, denn der morgige Tag wird für das Seine sorgen. Es ist genug, dass jeder Tag seine eigene Plage hat. Lieber Zuhörer, mal Hand aufs Herz. Haben wir durch grüblerisches Sorgen um zukünftige Dinge jemals ein Problem gelöst? Nein. Die Sorgen machen uns fertig, drücken nieder. Und der Herr Jesus sagt uns hier, dass wir es gar nicht nötig haben, unser Herz mit solchen sorgenvollen und ängstlichen Gedanken zu füllen, weil wir einen himmlischen Vater haben, der ja um alles weiß. Weil wir einen Herrn haben, der uns lieb hat. Ja, sogar so lieb, dass er zu unserer Errettung sein Leben am Kreuz gelassen hat. Sollte denn der, der einen so hohen Preis für unser ewiges Heil gezahlt hat, uns in irgendeiner Sache des Lebens im Stich lassen? Nein, niemals. Der Herr Jesus betont hier, dass solches grüblerische Sorgen ein typisches Kennzeichen für die Heiden ist, für Menschen, die nichts von Gott wissen. Die müssen sich natürlich sorgen, weil sie niemanden haben, der ihnen beisteht und der ihnen den Lebensweg ebnet und Licht in das Dunkel ihrer Sorgen hineinbringt. Aber die, die an den Herrn Jesus glauben und die zuallererst nach Gottes Reich und nach seiner Gerechtigkeit trachten, die werden auch in den verschiedenen Lebenssituationen die Hilfe des himmlischen Vaters erfahren. Und weil das so ist, brauchen wir uns nicht fertig machen lassen von den Dingen, die eventuell in der Zukunft eintreffen werden. Oder auch nicht? Die Zukunft haben wir sowieso nicht in der Hand. Wir können mit unseren Sorgen die Zukunft nicht beeinflussen. Wir können eins machen. Mit der Kraft, die uns Gott für den heutigen Tag schenkt,
die Dinge anpacken, die eben heute dran sind. Die täglichen Pflichten und Aufgaben. Nein, lieber Zuhörer, wir sollen eben nicht unsere kostbare Kraft mit angstvollen Gedanken an die Zukunft vergeuden. Kümmere dich um das, was ich dir heute aufgetragen habe, und überlass die Zukunft mir. So will ich das Anliegen des Herrn Jesus aus dem Bibeltext mit eigenen Worten ausdrücken. Sei treu in den Dingen, die den heutigen Tag betreffen, und überlass den morgigen Tag mir. Hat der Herr es nicht wunderbar eingerichtet, dass nach jedem Tagewerk erst einmal eine Nacht kommt, wo wir ausruhen dürfen, wo uns der Herr dann wirklich im Schlaf wieder neue Kraft für die Aufgaben des nächsten Tages schenkt? Ich persönlich habe mir vorgenommen, noch mehr auf diese Worte des Herrn zu achten und den sorgenvollen Gedanken biblisch zu begegnen. Aber was machen wir, wenn wir schon mittendrin stecken im Sorgen? Was, wenn sich das Karussell schon richtig dreht und wir es aus eigener Kraft nicht mehr anhalten können? Im Philipperbrief zeigt uns der Apostel Paulus den Ausweg. Ich lese aus Philipper 4 die Verse 6 und 7. Sorgt euch um nichts, sondern in allen Dingen lasst euer Bitten im Gebet und Flehen mit Danksagung vor Gott kund werden. Und der Friede Gottes, der höher ist als alle Vernunft, bewahre eure Herzen und Sinne in Christus Jesus. Das Gebet ist das Ventil für unsere Sorgen. Wenn die Sorgen da sind, hat es keinen Sinn, sie zu ignorieren oder zu unterdrücken. Sorgen sind dazu da, um sie im Gebet zum Herrn zu bringen. Viel, viel besser, als über die Sorgen nachzugrübeln, ist es, mit dem Herrn Jesus über die Dinge zu sprechen, die mir Not und Mühe machen. Er hört zu, wenn ich ihm von meinen Ängsten und Befürchtungen erzähle. Er versteht mich und er allein hat die Kraft und die Macht, Lebensumstände zu ändern und mir einen gangbaren Weg durch den morgigen Tag zu ebnen. In 1. Petrus 5, Vers 7 werden wir aufgefordert, unsere Sorgen nicht nur dem Herrn zu erzählen, sondern sie auf ihn zu werfen. Was das heißt? Nun, wenn ich jemandem einen Ball zuwerfe, dann lasse ich diesen Ball los und der andere fängt ihn auf. Wenn ich meine Sorgen im Gebet auf den Herrn werfe, muss ich auch bereit sein, von diesen Sorgen loszulassen und zu vertrauen, dass der Herr jetzt diese Angelegenheit übernommen hat. Es ist jetzt seine Sache, seine Last, vergleichbar mit dem Installateur, den ich wegen meiner kaputten Heizung gerufen habe. Er hat die Sache in die Hand genommen und er ist der Spezialist. Ich brauchte mir den Kopf nicht mehr darüber zu zerbrechen, wo der Fehler in der Heizanlage zu finden wäre. Es war seine Sache. Ich habe diese Sorge an ihn abgegeben und konnte mich erleichtert meinen eigenen Aufgaben zuwenden. Doch manchmal bringen wir dem Herrn unsere Sorgen. Und dann, wenn wir Amen gesagt haben, nehmen wir die Sorgen wieder mit und belasten uns weiter damit. Wollen wir es doch wieder ganz neu lernen, die Sorgen wirklich auf den Herrn zu werfen und ganz loszulassen. Sie ganz bewusst in die Hand des Herrn legen, um sie dort zu lassen. Nur dann, wenn wir diese wichtige Lektion gelernt haben, werden wir auch den Frieden Gottes erfahren, der höher ist als alle Vernunft, der unsere Herzen und Sinne in unserem Herrn Jesus Christus bewahrt. Nur dann werden wir aufatmen können, auch im Angesicht mancher Probleme und Schwierigkeiten. Weil wir dann wegschauen von uns und unserer kleinen eigenen Kraft und vielmehr mit der Kraft und der Weisheit unseres Herrn rechnen, der allein imstande ist, unsere Dinge zu regeln und unsere Probleme zu lösen. Der Herr Jesus möchte für uns persönlich sorgen, heute, morgen und an jedem neuen Tag unseres Lebens. David gibt im Psalm 131 davon Zeugnis, wie er diese Lektion gelernt hat. Er sagte: Ich gehe nicht um mit großen Dingen, die mir zu wunderbar sind. Ja, dazu gehören auch die Sorgen um die Zukunft, die wir nicht in der Hand haben. Und er sagt weiter: Fürwahr, meine Seele ist still und ruhig geworden, wie ein kleines Kind bei seiner Mutter. Ein kleines Kind bei seiner Mutter macht sich keine Sorgen. Es vertraut völlig, dass es mit allem versorgt wird, was es braucht. Aus diesem kindlichen Vertrauen auf Gott entspringt dann der wunderbare Friede, der die Sorgenstürme stillt und uns Zuversicht gibt für den nächsten Tag. Wir wollen noch beten. Herr Jesus Christus, danke, dass du unser Leben im Griff hast. Mit allen Sorgen dürfen wir zu dir kommen
und vertrauen, dass du Mittel und Wege hast, um uns zu helfen. Lass uns wieder ganz neu lernen, unsere Sorgen auf dich zu werfen und im Vertrauen auf dich, auf deine Kraft, davon loszulassen. Beschenke uns mit deinem Frieden. Amen.

Liebe Zuhörer, wir leben in einer multikulturellen Gesellschaft. Nicht nur, dass in unserer unmittelbaren Nachbarschaft Menschen der verschiedensten Religionen leben, nein, auch im sogenannten christlichen Lager gibt es viele Variationen und Gruppierungen. Ein Phänomen ist, dass alle behaupten, sie hätten den einzig wahren Gott in ihrer Religion. Wenn ich Menschen anspreche, um ihnen ein Zeugnis zu geben, dann höre ich oft: Ich habe meine Religion. Ist nicht in jeder Religion ein Fünkchen Wahrheit? Und wie man so schön sagt, führen nicht alle Wege nach Rom? Oder gibt es vielleicht doch objektive und ultimative Aussagen zu diesen Fragen? Eins ist dabei aber sicher, liebe Zuhörer, diese Antworten können nicht von uns kommen, weil wir alle irgendwie geprägt sind. Die Antworten auf die zentralen Fragen unserer Existenz und die Frage nach Gott kann nur jemand beantworten, der außerhalb von uns steht und der von sich sagen kann: Ich bin die Wahrheit, nämlich Gott selbst. 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Ich wünsche Ihnen von Herzen den Frieden Gottes und seine Bewahrung in allen Situationen Ihres Lebens.

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1: Im Studio Cornelius Dreger. Schönen guten Morgen. Gemeinsame Übungen, neue Technologien und eine neue Taskforce. Die Ostseestaaten wollen beim Thema Drohnenabwehr künftig enger zusammenarbeiten. Das wurde bei einem Treffen der Innenminister in Flensburg vereinbart. Die neue Sicherheitstaskforce soll aber auch auf andere hybride Bedrohungen reagieren, so Bundesinnenminister Dobrindt.
2: Wir reden hier in der Ostsee von gekappten Unterwasserkabeln, von Anschlagsversuchen, von Desinformationskampagnen. Alles dient der Destabilisierung unserer Gesellschaften, der Politik, unserer Demokratien.
1: Das Land Berlin wird nach einem Hackerangriff erpresst, will laut regierendem Bürgermeister Wegner aber nicht auf die Forderung eingehen. Mitte August hatte die Attacke die Berliner Behörden zum Teil lahmgelegt. Es wird immer noch geprüft, welche Daten gestohlen wurden. Die Hacker behaupten laut einem Spiegelbericht, an etliche Daten gekommen zu sein und sie drohen damit, sie zu veröffentlichen, sollten sie nicht gut 2 Millionen Euro in Bitcoin bekommen. US-Präsident Trump hat einen Öldeal mit Venezuela verkündet. Die USA erhalten die Mehrheitskontrolle über 65 Milliarden Barrel venezolanisches Erdöl. Die US-Ölreserven würden sich dadurch mehr als verdoppeln. Im Januar hatten die USA Venezuelas damaligen Präsidenten Maduro gefangen genommen. Norwegen nimmt Abschied von König Harald. Tausende Menschen legten Blumen und Karten vor dem Palast in Oslo nieder. Viele umarmten sich und weinten. Am Abend wurde der Sarg durch die Hauptstadt zum Schloss gefahren. Harald soll zunächst in der Schlosskapelle aufgebahrt werden. Der FC Bayern macht zum Bundesliga-Start genau da weiter, wo er vor der Sommerpause aufgehört hat. Im Eröffnungsspiel gegen den VfB Stuttgart haben die Bayern am Ende deutlich mit 5:1 gewonnen. Das Team von Trainer Vincent Kompany ließ sich auch nicht vom zwischenzeitlichen Ausgleich der Stuttgarter schocken. Bayern-Spieler und Torschütze zum 4:1 Alexander Pavlovic sagte bei Sky:
3: Wir haben von Anfang bis Ende alles gegeben und es ist oft gegen Stuttgart so, dass sie mit der zweiten Hälfte ein bisschen einbrechen, nicht mehr so viel Kraft haben und es war heute wieder so und wir machen immer weiter, hören nicht auf und machen unsere Tore.
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4: 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Wolkig und ab und zu nass ist es heute Vormittag. Im Norden und Westen ziehen viele Wolken durch. An der Küste regnet es zeitweise, sonst scheint oft die Sonne und später kommen mehr Wolken dazu, nur vereinzelt ein kurzer Schauer. Dazu werden es 20 bis 27 Grad. Morgen geht's gemischt weiter, meist trocken, maximal bis 29 Grad.

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1: Kennen Sie das auch, lieber Zuhörer? Da wollen Sie jemand einen Brief schreiben. Sie gehen mit großer Zuversicht ans Werk, doch schon nach wenigen Zeilen halten Sie inne. Sie bemerken einige Fehler, einige falsche Formulierungen. Sie reißen das Papier aus dem Block, zerknüllen es und werfen es in den Papierkorb. Nochmal neu anfangen. Ja, es ist so einfach, einen Brief noch einmal neu anzufangen. Das Blatt Papier kostet nicht viel, ebenso das bisschen Tinte. Doch wenn im Leben etwas schiefgelaufen ist, was dann? Nochmal neu anfangen? Geht denn das überhaupt? Da gibt es die berühmte Geschichte von Karl Zuckmayer, der Hauptmann von Köpenick. Sie handelt von dem alten Schustervogt, der ins Ausland ging, um dort das große Geld zu machen. Er bedauerte seinen Schritt schon bald und kam als armer Mann wieder zurück in die Heimat. Ja, er wollte ganz neu anfangen. Aber dann begann ein Teufelskreis. Er wollte wieder arbeiten und Geld verdienen, aber man gab ihm keine Arbeit, weil er keinen Pass besaß. Also versuchte er, auf dem Amt einen Pass zu bekommen. Man gab ihm aber keinen Pass, ohne dass er einen Arbeitsplatz nachweisen konnte. Er versuchte sich nun durch Diebstahl und Urkundenfälschung einen Pass zu besorgen, wurde aber geschnappt und ins Gefängnis geworfen. Ja, und da vergingen die Jahre. Er schaffte es nicht, das Steuer seines Lebens herumzureißen und wirklich noch einmal neu anzufangen. Eines Tages machte er seiner Verzweiflung Luft. Er war sich bewusst, dass er einmal vor Gott Rechenschaft ablegen muss. Und so rief er aus: »Da stehst du dann vor Gott, und er fragt dich ins Angesicht: Wilhelm, was hast du gemacht mit deinem Leben?« »Da muss ich dann sagen, Fußmatten habe ich geflochten im Gefängnis.« Aber Gott sagt dann zu mir: »Dafür habe ich dir das Leben nicht geschenkt.« Ach, wenn das nur möglich wäre, das Rad der Zeit noch einmal zurückzudrehen und neu anzufangen, bessere Entscheidungen zu treffen, vernünftiger zu handeln, die Sache einfach anders anzugehen. Aber die Zeit lässt sich nicht mehr zurückdrehen. Gibt es denn überhaupt keine Chance zu einem Neuanfang? Oh doch, es gibt sie. Aber nur mit der Hilfe unseres allmächtigen Gottes, der uns das Leben gab. Gewiss, er wird Rechenschaft über unser Leben fordern und uns richten, aber er ist gleichzeitig auch der gnädige und barmherzige Gott, der uns lieb hat und uns nicht hängen lässt, wenn wir uns auf unserem Lebensweg verirrt haben, wenn wir irgendwo in die Sackgasse geraten sind und nicht mehr weiter wissen, wenn Ratlosigkeit und Verzweiflung, wenn Schuld und Versagen uns niederdrücken. Im Johannesevangelium im Kapitel 21 begegnen wir einem Menschen wie du und ich. Es ist Petrus, ein Jünger des Herrn Jesus. Er war niedergeschlagen und frustriert, weil manches schiefgelaufen war in seinem Leben. Er hatte sich doch entschlossen, dem Herrn Jesus nachzufolgen und ihm ausdrücklich versichert, dass er sich absolut auf ihn verlassen könne. Nötigenfalls, so versprach er, wäre er bereit, mit seinem Herrn ins Gefängnis und sogar in den Tod zu gehen. Doch dann kam es zu dem großen, erbärmlichen Versagen des Petrus. In der Nacht, als der Herr Jesus von seinen Feinden gefangen genommen wurde, als er ihn 3-mal verraten hatte. »Du bist doch auch einer von denen, die zu Jesus gehören.« Plötzlich verließ ihn der ganze Mut. Er traute sich einfach nicht, sich zum Herrn zu bekennen, und so eindrücklich, wie er früher dem Herrn Jesus versichert hatte, dass er sich auf ihn verlassen könne, so eindrücklich bestritt er jetzt vehement, diesen Menschen überhaupt zu kennen. Das war Verrat. Petrus weinte über sein Versagen. Er konnte es aber nicht mehr ungeschehen machen. Doch nach dem Tod des Herrn Jesus und nach seiner Auferstehung kam es wieder zu einer Begegnung mit dem, den er verraten hatte. Petrus ging wieder seinem Beruf als Fischer nach, um sich den Lebensunterhalt zu verdienen. Er stieg mit den anderen ins Boot. Und dann lesen wir in Vers 3, und in dieser Nacht fingen sie nichts. Das war schlimm. Wenn ein Fischer nicht imstande ist, Fische zu fangen, dann sollte er lieber aufgeben und seinen Beruf an den Nagel hängen. Ach, der arme Petrus. Zuerst war er nicht imstande, sich treu zu seinem Herrn zu bekennen, und jetzt schaffte er es nicht, in der ganzen Nacht wenigstens nur ein Fischlein zu fangen. Können wir uns vorstellen, wie es da in ihm ausgeschaut haben mag? Frust, Niedergeschlagenheit. Jetzt nichts wie nach Hause, schnell ins Bett und die Decke über den Kopf ziehen und nicht mehr dran denken. Doch dann lesen wir im nächsten Vers. Als es aber schon Morgen war, stand Jesus am Ufer. Aber die Jünger wussten nicht, dass es Jesus war. Ja, der Herr Jesus war da. Er wartete auf sie. Er wartete auf Petrus, den Versager. Das ist doch gewaltig. Hätten wir es nicht verstanden, wenn der Herr Jesus gesagt hätte, »Ach komm, Petrus, du hast mich so elendig verraten. Bleib du doch bei deinen Fischen. Mit dir will ich nichts mehr zu tun haben.« Aber so ist unser Herr nicht. Er ist da, wenn wir kaputt und erschöpft am Ufer unseres Versagens ankommen. Der Herr Jesus wusste, dass Petrus ihn jetzt brauchte, damit es in seinem Leben zu einem echten Neuanfang kommen konnte. Und was tat der Herr? Der nächste Vers. Spricht Jesus zu ihnen, Kinder, habt ihr nichts zu essen? Sie antworteten ihm, nein. Vielleicht möchten wir fragen, warum denn das, Herr Jesus? Du weißt doch genau, dass diese Männer versagt haben. Sie haben keinen einzigen Fisch gefangen. Warum stellst du jetzt diese Frage? Du legst doch damit deinen Finger auf die Wunde ihres Versagens. Die Antwort? Weil es ohne Schuldeingeständnis zu keinem echten Neuanfang kommen kann. Wir müssen den Mut aufbringen, unser Versagen einzugestehen. Wir müssen unsere Armut erkennen, dass wir von uns aus nicht fähig sind, Gutes zu vollbringen. Es sei denn, der Herr Jesus hilft uns dabei. An anderer Stelle sagt der Herr einmal, wer in mir bleibt und ich in ihm, der bringt viel Frucht, denn ohne mich könnt ihr nichts tun. Ohne den Herrn Jesus geht nichts im Leben. Auf kurz oder lang landen wir so in der Sackgasse. Der nächste Schritt ist, Jesus Christus ganz neu zu erkennen. Vielleicht sagst du, dass du den Herrn Jesus kennst, aber kennst du ihn wirklich? Petrus meinte auch, ihn zu kennen, und er kannte doch erst so wenig von ihm. Petrus und seine Freunde erlebten an diesem Morgen etwas Gewaltiges. Er, der Herr Jesus, sprach zu ihnen, werft das Netz aus zur Rechten des Bootes, so werdet ihr finden. Da warfen sie es aus und konnten's nicht mehr ziehen wegen der Menge der Fische. Spricht der Jünger, den Jesus lieb hatte, zu Petrus, es ist der Herr. Als Simon Petrus hörte, dass es der Herr war, gürtete er sich das Obergewand um, denn er war nackt und warf sich ins Wasser. Den Herrn Jesus wieder ganz neu erkennen, in seiner Größe, in seiner Macht, in seiner Herrlichkeit, in seiner Liebe, in seiner Heiligkeit. Das ist die Voraussetzung für einen Neuanfang. Wenn wir ganz neu erkennen, ohne ihn kann ich wirklich nichts tun, ich brauche ihn. Ich bin schwach, aber er ist stark. Er ist es, dem alle Umstände und Naturgewalten gehorchen müssen. Er kann mein Versagen in herrlichen Sieg verwandeln. Ohne ihn das Netz auszuwerfen führt zu nichts, aber in seinem Namen mit ihm gemeinsam es noch einmal versuchen, das führt zum Sieg. Das Netz war voll, das Erstaunen war groß. Er, der Allmächtige, der Gnädige und Barmherzige, ist da und wartet auf mich. Er zeigt mir neu, wer er ist und was er alles kann. Er zeigt mir neu, dass er mich liebt und diese Liebe stärker ist als meine Untreue. Er wartet auf mich. Er lädt mich ein zu einem Neuanfang. Ich darf wieder ganz neu in seine Gemeinschaft treten. So lädt der Herr Jesus seine Jünger, als sie dann wieder alle an Land gekommen waren, zu einem Frühstück ein, das er schon vorbereitet hatte. Kommt und haltet das Mahl. Da kommt Jesus und nimmt das Brot und gibt's ihnen, desgleichen auch die Fische. Ach, wie ist das gut, wieder in der Gemeinschaft mit dem Herrn Jesus zu sein, wieder ganz neu mit ihm anzufangen. Das Versagen der Vergangenheit, die Schuld des Verrates. Und damit sind wir beim Mittelpunkt des Evangeliums. Ja, der ganzen göttlichen Heilsgeschichte, nämlich beim Kreuz von Golgatha. Kurze Zeit vorher war Jesus Christus freiwillig an das Kreuz gegangen und hatte dort einen elenden Tod erlitten. Er hatte das Versagen und den Verrat des Petrus bezahlt und gesühnt. Aber nicht nur sein Versagen, auch mein Versagen und dein Versagen, lieber Zuhörer. Alle Sünden lagen auf dem Lamm Gottes, als er dort starb. Die Strafe, die wir verdient hatten, nahm er auf sich. Sein Blut, das er dort am Kreuz vergossen hat, reinigt uns von aller Sünde. Wenn wir unsere Sünden vor ihm bekennen, dann ist er treu und gerecht, dass er uns die Sünden vergibt und uns von aller Ungerechtigkeit reinigt. Er löscht die Schuld aus, sodass das Gewissen wieder rein wird und neue, ungetrübte Gemeinschaft möglich ist. Gemeinschaft mit meinem Herrn und Heiland Jesus Christus, aber auch Gemeinschaft mit den Menschen, an denen ich versagt habe oder die an mir schuldig geworden sind. Etwas fehlte noch beim Neuanfang des Petrus mit seinem Herrn Jesus, nämlich etwas ganz Kostbares, etwas, was die Gemeinschaft eines jeden Christen mit Christus ausmacht, nämlich die Liebe. Das Element eines Neuanfangs ist die Liebe. Darum nimmt der Herr Jesus Petrus zur Seite und spricht mit ihm unter vier Augen und stellt ihm diese gewaltige Frage: Simon, Sohn des Johannes, hast du mich lieb? Dreimal fragt er Petrus, weil dieser ihn auch dreimal verleugnet hatte. Dreimal antwortete ihm Petrus: Ja, Herr, du weißt, dass ich dich lieb habe. Dann antwortete ihm der Herr Jesus darauf: Weide meine Schafe. Mit anderen Worten: Petrus, jetzt ist alles gut zwischen uns. Es ist wieder ungetrübte Liebe und ungetrübtes Vertrauen da. Ich rufe dich neu in den Dienst und vertraue dir einen wichtigen Auftrag an. Weide meine Schafe. Tu das, was mein Anliegen in dieser Welt ist. Sei ein Menschenfischer. Hilf mit, dass Menschen zum rettenden Glauben kommen, bevor es zu spät ist. Lieber Zuhörer, der Herr Jesus möchte dich in seine Nachfolge rufen. Er möchte nicht, dass du weiter auf dein Versagen starrst und dich dauernd um dich selbst drehst. Komm doch zum Herrn Jesus und bekenne ihm alles. Sag ihm neu, dass du ihn lieb hast. Er wartet doch auf dich. Er wartet schon lange. Gleich heute, gleich nachdem diese Radiosendung zu Ende ist, solltest du zu ihm kommen und dich bei ihm aussprechen. Dann mach es in deinem Herzen wieder fest. Ich will nichts mehr ohne dich, Herr Jesus, tun. Ich will bei dir bleiben. Herr, wie groß ist deine Liebe und wie lang deine Geduld. Danke, dass du mein Versagen vergibst und wieder ganz neu mit mir beginnst. Amen.

Liebe Zuhörer, ältere Menschen mussten in ihrem Leben schon sehr viele Veränderungen verarbeiten. 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

0: Wenn Sie möchten, dürfen Sie jetzt mitbeten. Vater unser im Himmel, geheiligt werde dein Name, dein Reich komme, dein Wille geschehe, wie im Himmel, so auf Erden. Unser tägliches Brot gib uns heute und vergib uns unsere Schuld, wie auch wir vergeben unseren Schuldigern. Und führe uns nicht in Versuchung, sondern erlöse uns von dem Bösen. Denn dein ist das Reich und die Kraft und die Herrlichkeit in Ewigkeit. Amen.
1: Ich grüße Sie herzlich zur Radiosendung des Missionswerkes Werner Heukelbach. 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Lieber Zuhörer, zunächst lese ich einen Abschnitt aus dem Propheten Jesaja Kapitel 42, die Verse 1 bis 4. Siehe, mein Knecht, den ich halte, mein Auserwählter, an dem meine Seele wohlgefallen hat. Ich habe meinen Geist auf ihn gelegt, er wird das Recht zu den Nationen hinausbringen. Er wird nicht schreien und die Stimme nicht erheben und seine Stimme nicht hören lassen auf der Straße. Das geknickte Rohr wird er nicht zerbrechen und den glimmenden Docht wird er nicht auslöschen. In Treue bringt er das Recht hinaus. Er wird nicht verzagen noch zusammenbrechen, bis er das Recht auf Erden aufgerichtet hat und die Inseln warten auf seine Weisung. Soweit Gottes Wort. Weißt du, was eine private Arbeitsvermittlung ist? Es ist eine Agentur, die die richtigen Leute an die richtige Arbeitsstelle bringt. Speziell in großen Städten sind solche privaten Arbeitsvermittlungen ein großes Geschäft. Jemand, der nach einer neuen Arbeitsstelle sucht, kann zu diesen Agenturen gehen. Diese werden ihn fragen, was seine Erfahrungen sind, welche Fähigkeiten er hat, und dann versuchen sie, für ihn eine Firma zu finden, bei der er sich dann bewerben kann. Firmen, die jemanden mit ganz speziellen Fähigkeiten oder mit der richtigen Arbeitseinstellung suchen, können auch diese Arbeitsvermittlungsagenturen kontaktieren, um bei der Suche nach der entsprechenden Person Hilfe zu bekommen. Jeder Manager weiß, wie wichtig es ist, den richtigen Mann für die richtige Arbeit zu finden. Der große Gott im Himmel wählte seinen Sohn Jesus Christus, um ein bestimmtes Werk auszuführen. Dazu kam der Herr Jesus auf diese Erde. Sein Werk bestand darin, Menschen vor der Hölle zu erretten. Und was besonders tragisch ist, es gibt auch heute noch Menschen, die davon überzeugt sind, dass Jesus Christus nicht der Richtige für sie oder noch schlimmer, dass sie nicht der Richtige für ihn sind. Als Jesus Christus an den Jordan kam, um getauft zu werden, begann sein öffentlicher Dienst. Ein großes Werk lag vor ihm. Auch damals schon gab es viele Menschen, die bezweifelten, dass der Sohn des Zimmermanns von Nazareth wirklich der verheißene Messias sein könnte. Und auch heute glaubt die Mehrheit der Menschen nicht, dass Jesus der ist, von dem die Bibel sagt, dass er die einzige Hoffnung der Menschheit ist. Was denkst du? Ist er der richtige Mann? Wirst du deine ewige Seele in seine Hände legen? In unserem Bibeltext werden die Qualitäten des Herrn Jesus beschrieben. Zuallererst war der Herr Jesus qualifiziert, unser Erlöser zu sein. Er ist derjenige, der von dem allmächtigen Gott auserwählt wurde. Er wurde von Gott in unserem Text vorgestellt mit den Worten: Siehe, mein Knecht, mein Auserwählter, an dem meine Seele wohlgefallen hat. Gott erwählte nicht Mohammed, um dich von deinen Sünden zu befreien. Er wählte auch nicht Buddha oder die Jungfrau Maria. Und ganz bestimmt wählte er auch nicht dich selbst, um dich selber zu erlösen. Gott wählte seinen Sohn Jesus. Petrus formulierte es einmal so: Es ist in keinem anderen das Heil, denn auch kein anderer Name unter dem Himmel ist den Menschen gegeben, in dem wir gerettet werden müssen. Der Herr Jesus wurde weiterhin qualifiziert durch die von Gott gegebene Kraft des Heiligen Geistes. Gott sprach: Ich habe meinen Geist auf ihn gelegt. Der Herr Jesus benutzte diese Kraft des Heiligen Geistes, um die Herzen der Sünder zu gewinnen. Und diese Kraft ist auch heute noch in der Welt wirksam. Durch die Kraft des Heiligen Geistes entsteht auch heute noch der Glaube in deinem Herzen. Ohne diese Kraft könnte niemand errettet werden. Und nur das Evangelium von Jesus Christus besitzt diese Kraft. Der richtige Mann für diese Arbeit muss aber mehr als nur die rechte Qualifikation besitzen. Er sollte auch die rechte Einstellung haben. In der Geschäftswelt bedeutet das häufig, dass der Mann, der die Arbeit richtig machen will, aggressiv nach vorne gehen muss, von sich selbst und seiner Arbeit überzeugt. Aber das mag vielleicht für die harte Geschäftswelt in unseren Tagen gelten, aber es ist keine gute Beschreibung für unseren Erlöser. Jesaja sagt: Er wird nicht schreien und die Stimme nicht erheben. Das Werk, das der Herr Jesus zu tun hatte, unterscheidet sich von allen anderen Arbeiten. Und es erforderte eine radikal andere Einstellung. Wir brauchen keinen stolzen und fordernden Messias, der uns mit seiner Majestät übermannt und der uns ständig daran erinnert, dass wir verkommene Sünder sind. Wir haben bereits die Gebote, das Gesetz Gottes, und dieses Gesetz klagt uns an, wenn wir lesen: Alle haben gesündigt und erlangen nicht die Herrlichkeit Gottes. Wenn du auf den Gedanken kommen solltest, dass die Sünden, die du begehst, nicht ganz so schlimm sind, dann denke daran, was Gott in Jakobus 2, Vers 10 gesagt hat. Wer das ganze Gesetz hält, aber in einem strauchelt, ist aller Gebote schuldig geworden. Wir wissen, dass wir Sünder sind, und wir wissen auch, dass die Strafe für die Sünde ewigen Tod bedeutet. Was wir jetzt brauchen, ist ein Ausweg aus diesem Dilemma. Jesus Christus ist der Weg in die Freiheit, ins Leben. Der Herr Jesus ist nicht auf die Erde gekommen, um uns zu drohen, sondern in Demut ist er gekommen. Er ist nicht gekommen, um zu richten, sondern um uns die Barmherzigkeit Gottes zu zeigen. Von seiner Geburt in einem Stall in Bethlehem an bis zu seinem gewaltsamen Tod am Kreuz von Golgatha demonstrierte der Herr Jesus keine Haltung der Überheblichkeit, sondern er zeigte sich als Diener. Lies es in den Evangelien nach. Der Heiland der Menschheit besucht die Armen und heilt die Kranken. Der Sohn Gottes predigt Vergebung den Zöllnern und Sündern. Schau ihn dir an. Der König des Universums reitet nach Jerusalem auf einem kleinen Eselsfüllen. Der verheißene Messias des Alten Testamentes wäscht die Füße seiner Jünger. Der allmächtige Gott, zum Tode verurteilt und an ein Kreuz genagelt, gerade so, als wäre er ein übler Verbrecher. Der Apostel Paulus drückt es im Philipperbrief Kapitel 2, Verse 6 bis 8 so aus: Er, der Herr Jesus, der in der Gestalt Gottes war und es nicht für einen Raub hielt, Gott gleich zu sein, aber er machte sich selbst zu nichts und nahm Knechtsgestalt an, indem er den Menschen gleich geworden ist und der Gestalt nach wie ein Mensch befunden, erniedrigte er sich selbst und wurde gehorsam bis zum Tod, ja zum Tod am Kreuz. Ja, der Herr Jesus kommt zu uns mit der richtigen Einstellung. Er war jemand hier auf der Erde, dem man nahen konnte. Er hatte Verständnis für unsere Schwächen. Er hat Vergebung für unser Versagen. Ist dein Glaube schwach? Du brauchst keine Furcht zu haben. Wir haben am Anfang in unserem Text in Jesaja 42 gelesen: Das geknickte Rohr wird er nicht zerbrechen und den glimmenden Docht wird er nicht auslöschen. Selbst wenn dein Glaube fast erloschen ist, so wie der qualmende Docht einer Kerze, der Herr Jesus wird ihn nicht ausmachen. Selbst das leichteste Glühen deines Glaubens an Jesus Christus kann dich erretten. Erlösung hängt nicht davon ab, wie stark dein Glaube ist, sondern Erlösung hängt davon ab, wie stark die Person ist, an die du glaubst. Und der Herr Jesus Christus ist wirklich allmächtig und er ist der richtige Mann, um uns zu erretten. Nein, ich müsste eigentlich sagen, er ist nicht nur der richtige Mann, sondern er ist auch der einzige Mann, der uns retten kann. In unserem Text sagt Jesaja Folgendes über den Herrn Jesus voraus. Er wird nicht verzagen noch zusammenbrechen, bis er das Recht auf Erden aufgerichtet hat und die Inseln warten auf seine Weisung. Was bedeutet diese Aussage des Propheten? Es ist ganz einfach. Es bedeutet, dass der Herr Jesus seine Arbeit, zu der er gekommen ist, vollenden wird. Bei einer anderen Gelegenheit, als der Herr Jesus über die Jüngerschaft redete, sagte er, »Du sollst nicht irgendetwas anfangen, was du dann nicht beenden kannst. Ein Bauunternehmer, der das Fundament eines Gebäudes legt und dem dann das Geld ausgeht, um den Bau zu vollenden, macht sich selbst zum Spott der Gesellschaft.« Der Herr Jesus wusste, wovon er redet, denn die Arbeit, die er bewältigt hat, nämlich das Recht auf Erden aufzurichten, ist unvorstellbar groß. Hier geht es nicht um die Gerechtigkeit, wie wir sie auf der Erde kennen, sondern um Gottes Gerechtigkeit. Und Gottes Plan der Gerechtigkeit sah so aus. Auch wenn du noch so vieler Sünden für schuldig befunden wirst und das Gesetz Gottes unzählige Male gebrochen hast, so kannst du dennoch frei ausgehen, wenn ein entsprechendes Lösegeld für dich bezahlt wurde. Ja, der Herr Jesus hat diese Arbeit ausgeführt, die Arbeit der Erlösung von deinen Sünden. Es war kein leichter Weg. Es bedeutete ein ungeheures Leiden. Aber seine Liebe zu dir trieb ihn an. Der Herr hatte nie das Ziel seines Auftrages aus den Augen verloren. Und am Ende hat er den Sieg errungen. Als er am Kreuz von Golgatha diese Worte »Es ist vollbracht« ausgestoßen hatte, bedeutete das, die Arbeit war getan. Der Preis war bezahlt für alle Menschen, aller Nationen und jeder Insel auf der Erde. Im gleichen Augenblick erklärte Gott jeden Einzelnen für gerecht und heilig um Jesu willen, der das Werk des Herrn Jesus am Kreuz von Golgatha für sich persönlich in Anspruch genommen hat und sein Leben ihm, dem Heiland, übereignet hat. Ja, jetzt gibt es nichts mehr, vor dem wir uns fürchten müssten. Jesus Christus hat uns zu Kinder Gottes gemacht und zum Erben ewigen Lebens. Wir wollen beten. Herr Jesus Christus, ich danke dir von ganzem Herzen, dass du auf diese Erde gekommen bist, nicht um bedient zu werden, sondern um zu dienen und dein Leben zu geben als Lösegeld für viele. Danke, dass du dabei jeden einzelnen unserer Hörer auf deinem Herzen getragen hast und für jeden einzelnen den Preis bezahlt hast und jetzt, Herr Jesus, wartest du darauf, dass jeder zu dir kommt, um Vergebung zu empfangen. Hab herzlichen Dank für deine große Gnade, die heute noch währt, und ich bete für jeden einzelnen Zuhörer, dass niemand dabei ist, der diese Gnade Gottes für gering achtet, sondern dass ein jeder nach diesem Geschenk Gottes greift und es im Glauben annimmt. Herr Jesus, wir danken dir von ganzem Herzen und rühmen deinen Namen.

Liebe Zuhörer, in der Bibel wird oft von Wundern geredet. Kann man diesen Berichten glauben? Entspringt der Glaube an Wunder nicht dem unwissenschaftlichen Naturverständnis vergangener Zeiten? Ein liberaler Theologe sagte sogar, man kann nicht das elektrische Licht einschalten und gleichzeitig an Engel glauben. Die Frage über Wunder mündete bis in die Frage, gibt es überhaupt einen Gott? 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Ich wünsche Ihnen von Herzen den Frieden Gottes und seine Bewahrung in allen Situationen Ihres Lebens.

Vater unser im Himmel, geheiligt werde dein Name, dein Reich komme, dein Wille geschehe, wie im Himmel so auf Erden. Unser tägliches Brot gib uns heute und vergib uns unsere Schuld, wie auch wir vergeben unseren Schuldigern. Und führe uns nicht in Versuchung, sondern erlöse uns von dem Bösen. Denn dein ist das Reich und die Kraft und die Herrlichkeit in Ewigkeit. Amen.

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1: Im Studio Cornelius Dreger. Schönen guten Morgen. Gemeinsame Übungen, neue Technologien und eine neue Taskforce. Die Ostseestaaten wollen beim Thema Drohnenabwehr künftig enger zusammenarbeiten. Das wurde bei einem Treffen der Innenminister in Flensburg vereinbart. Die neue Sicherheitstaskforce soll aber auch auf andere hybride Bedrohungen reagieren, so Bundesinnenminister Dobrindt.
2: Wir reden hier in der Ostsee von gekappten Unterwasserkabeln, von Anschlagsversuchen, von Desinformationskampagnen. Alles dient der Destabilisierung unserer Gesellschaften, der Politik, unserer Demokratien.
1: Das Land Berlin wird nach einem Hackerangriff erpresst, will laut regierendem Bürgermeister Wegner aber nicht auf die Forderung eingehen. Mitte August hatte die Attacke die Berliner Behörden zum Teil lahmgelegt. Es wird immer noch geprüft, welche Daten gestohlen wurden. Die Hacker behaupten laut einem Spiegelbericht an etliche Daten gekommen zu sein und sie drohen damit, sie zu veröffentlichen, sollten sie nicht gut 2 Millionen Euro in Bitcoin bekommen. US-Präsident Trump hat einen Öldeal mit Venezuela verkündet. Die USA erhalten die Mehrheitskontrolle über 65 Milliarden Barrel venezolanisches Erdöl. Die US-Ölreserven würden sich dadurch mehr als verdoppeln. Im Januar hatten die USA Venezuelas damaligen Präsidenten Maduro gefangen genommen. Norwegen nimmt Abschied von König Harald. Tausende Menschen legten Blumen und Karten vor dem Palast in Oslo nieder. Viele umarmten sich und weinten. Am Abend wurde der Sarg durch die Hauptstadt zum Schloss gefahren. Harald soll zunächst in der Schlosskapelle aufgebahrt werden. Der FC Bayern macht zum Bundesliga-Start genau da weiter, wo er vor der Sommerpause aufgehört hat. Im Eröffnungsspiel gegen den VfB Stuttgart haben die Bayern am Ende deutlich mit 5:1 gewonnen. Das Team von Trainer Vincent Kompany ließ sich auch nicht vom zwischenzeitlichen Ausgleich der Stuttgarter schocken. Bayern-Spieler und Torschütze zum 4:1 Alexander Pavlovic sagte bei Sky:
3: Wir haben von Anfang bis Ende alles gegeben und ist oft gegen Stuttgart so, dass sie mit der zweiten Hälfte ein bisschen einbrechen, nicht mehr so viel Kraft haben und es war heute wieder so und wir machen immer weiter, hören nicht auf und machen unsere Tore.
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4: mit KI-Support. Wolkig und ab und zu nass ist es heute Vormittag. Im Norden und Westen ziehen viele Wolken durch. An der Küste regnet es zeitweise, sonst scheint oft die Sonne und später kommen mehr Wolken dazu, nur vereinzelt ein kurzer Schauer. Dazu werden es 20 bis 27 Grad. Morgen geht's gemischt weiter, meist trocken, maximal bis 29 Grad.

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1: Es ist unübersehbar, liebe Hörer, dass unsere Zeit immer gottloser und sündiger wird. Die Bibel als das Buch Gottes für uns Menschen wird entweder verfälscht oder einfach ignoriert. Da findet sich in der europäischen Verfassung auch kein Gottesbezug mehr. Also, Gottes Hilfe brauchen wir nicht mehr. Wir glauben, dass wir es aus eigener Kraft schon allein schaffen. Unser Thema: Eine Gesellschaft ohne Christus. Spricht man Politiker auf dieses Thema an, bekommt man meist die Antwort: Wir müssen, was die Frage der Religion angeht, neutral bleiben. Das bedeutet, wir wollen uns auf keine Seite stellen, um niemanden zu benachteiligen. Jeder hat seine Religion und jeder hat das Recht, so wird es in unserer Zeit dargestellt. Wer dann behauptet, dass Christus der alleinige Weg zum Heil ist, wird bereits als Fundamentalist abgestempelt. Dabei wird das Wort Toleranz ganz groß geschrieben. Nun gibt es Lebensbereiche, lieber Hörer, wo man sehr tolerant sein muss. Ich will die verschiedenen Gebiete, wo Toleranz nötig ist, jetzt nicht alle aufzählen. Wenn es aber um den Glauben geht, und zwar um den Glauben an den lebendigen Gott und an seinen Sohn Jesus Christus, darf es weder Toleranz noch andere Alternativen geben. Dafür benutze ich gern das Beispiel der Straßenverkehrsordnung, die nicht nur für Deutschland, sondern auch für ganz Europa und ganze Teile der Welt wichtig ist. Abgesehen davon, dass es Länder gibt, wo man den Eindruck hat, dass es dort gar keine Verkehrsgesetze gibt, weil jeder fährt, wie es ihm gefällt. Aber grundsätzlich gilt diese Verkehrsordnung als gesetzlich und richtig. Nun stellen wir uns einmal vor, diese Straßenverkehrsordnung würde angezweifelt, indem verschiedene Gruppen sagen würden, wir müssen mehr tolerant bleiben und anderen, die anders denken, auch ihre Rechte im Verkehr gewähren. Wenn dem so wäre, wette ich, das würde einen Krach nach dem anderen geben. Wir verstehen, dass solch ein Denken unmöglich ist. Ich könnte dazu auch noch das bürgerliche Gesetzbuch anführen und andere feststehende Ordnungen. Vielleicht fragst du, lieber Hörer, was das mit dem Glauben zu tun hat. Gewaltig viel. Nehmen wir einmal an, jede Religion hätte Recht, dann gibt es keine absolute Wahrheit. Und doch behauptet unsere Gesellschaft, dass jede Religion Recht hat. So wird die Wahrheit beiseite geschoben und Christus wird mit den Götzen auf eine Stufe gestellt. Und das ist Gotteslästerung, lieber Hörer. Hat nicht Gott in Jesaja 46 gesagt, mit wem wollt ihr mich vergleichen und gleichstellen und ähnlich machen, dass wir uns gleichen? Gedenkt des Früheren von der Urzeit her, dass ich Gott bin. Es gibt keinen sonst, keinen Gott mir gleich, der ich von Anfang an den Ausgang verkündige und von alters her, was nicht geschehen ist. Diese Bibelverse sind die Absage an jede Toleranz anderer Götzen. Nur der lebendige und wahre Gott, der Himmel und Erde schuf, ist die einzige Realität. Wer sich nun dafür einsetzt, diesen Gott neben die Götzen zu stellen, zieht sich das Gericht Gottes zu. Nun stellt sich aber die Frage, wie wir zu diesem Gott kommen können. Die Bibel ist Gottes heiliges, inspiriertes Wort. Darin hat uns Gott seine Gedanken offenbart. Ihre Prophetien haben sich 100%ig erfüllt und erfüllen sich laufend immer noch. Das kann kein Religionsbuch dieser Menschen, die es geschrieben haben. In der Bibel haben wir das Zeugnis im Alten Testament und im Neuen Testament, dass Gott seinen Sohn in diese Welt sandte, um Sündern, die wir ja alle sind, die Möglichkeit der Erlösung zu geben. Das wird von den Religionen hart bestritten. Als Christen wissen wir natürlich, warum das so ist. Dahinter steht der Vater der Lüge, der Teufel selbst. Ihm macht es nichts aus, wenn Menschen an einen Schöpfer oder ein höheres Wesen glauben. Doch wenn sie den Weg erkennen, der zu Gott führt, will er, der Teufel, das verhindern. Der Herr Jesus Christus sagte einmal: Ich bin der Weg und die Wahrheit und das Leben. Niemand kommt zum Vater als nur durch mich. Deshalb ist der Herr Jesus Christus die Zentralfigur der Erlösung. Ohne Christus geht eine Gesellschaft zugrunde, weil es innerhalb des Universums nur einen Erlöser gibt, und das ist Christus. Wer sich von Christus abwendet, spricht das Gerichtsurteil über sich und sein Volk. Auch wenn der Mensch so oberflächlich noch von Gott spricht, genügt das nicht zu unserer Rettung. Dazu ist die bewusste Hingabe und der Glaube an Christus notwendig. Hier helfen uns nicht Toleranz und Akzeptanz aller Religionen, sondern das Ergreifen der absoluten Wahrheit, die nur der lebendige Gott und sein Sohn Jesus Christus sind. Nun könnten wir alle Gesellschaften auf dieser Erde anschauen, seit der Zeit, wo Menschen diese Erde bewohnen. Wer sich vom wahren Gott abwendete, hat immer das Todesurteil über sich und seine Gesellschaft gesprochen. Schon damals gab es Umstürze aller Werte. Denken wir an die Zeit vor der großen Flut oder nach der Flut an den Turmbau in Babel. Schon damals wurden göttliche Ordnungen aufgelöst und mit menschlichem Denken ersetzt. Und die Folge? Chaos und Untergang und Gericht über die Kulturen. Die Bibel und die Kirchengeschichte sind voll von diesen Berichten. Und heute ist es nicht anders. Unsere Gesellschaften sind entchristlicht und der Glaube an Christus verliert seine verbindende Wirkung. So sind unsere Gesellschaften offen nach jeder Seite hin. Ich hatte es schon gesagt, dass wir tolerant sind nach jeder Seite hin. Nur dort gibt es für die Gesellschaft keine Toleranz, wo Christus die alleinige Mitte und Wahrheit ist. Die Wahrheit wird abgelehnt und mit der Lüge Toleranz geübt. Treffend sagte es Paulus im 2. Timotheusbrief, dass es eine Zeit sein wird, dass sie die gesunde Lehre nicht ertragen, sondern nach ihren eigenen Begierden sich selbst Lehrer aufhäufen werden, weil es ihnen in den Ohren kitzelt, und sie werden die Ohren von der Wahrheit abkehren und sich zu den Fabeln hinwenden. Wenn es in einer Gesellschaft keine verbindlichen und absoluten Werte mehr gibt, herrscht Anarchie und Ziellosigkeit, aber auch Hoffnungslosigkeit. Kein Mensch weiß, wann das Chaos kommt. Weil das leider so ist, haben die Menschen auch kein Ziel und keine Hoffnung. Und deshalb der Aufruf an alle Hörer, ja an unsere Gesellschaft umzukehren zum lebendigen Gott und zu seinem Sohn Jesus Christus. Nur der Mensch lebt in wahrer Freiheit, der in der festen Bindung und Ordnung zu seinem Schöpfer lebt. Unsere Gesellschaften und Kulturen erhielten von Gott so viel Gnadenerweise und Gelegenheiten, ihr Leben mit Gott und Christus zu führen. Leider haben wir das vergessen und wählten unseren eigenen Lebensstil. Das nannten wir Toleranz und Freiheit, aber merkte nicht, wie wir dadurch Gefangene wurden. Was unsere Gesellschaften noch aushöhlt, ist die Christenheit ohne Christus. Was ist aus dem klaren biblischen Evangelium geworden? Wie stellen sich Kirchen dar, die dazu aufgerufen sind, den Menschen Orientierung im Blick auf die Ewigkeit zu vermitteln. Kirchen sehen manchmal nur noch im sozialen Bereich ihren Auftrag. Aber die Hauptsache, die Verkündigung des Evangeliums, bleibt auf der Strecke. Die Bibel wird entkräftet. Man streitet über theologische Fragen, aber der Mensch ohne Gott bleibt in seiner Hoffnungslosigkeit. Auch das führt eine Gesellschaft ins Chaos und beraubt sie des lebendigen Christus. Dass die Kirche inmitten einer gottlosen Welt lebt, ist nicht das Problem. Dort hat sie ja den Auftrag, Licht und Salz zu sein. Aber dass diese Welt in Kirchen und Gemeinden Platz nimmt, indem die Sünde einzieht und die Ordnungen und Charaktere der gottlosen Welt Raum einnehmen, ist sehr traurig. So wird das Christentum unter vielen anderen Vereinen auch ein Verein, in dem man beliebig eintreten oder austreten kann, wie man es eben will. In Kirchen spricht man von Freiheit des Denkens, von Wohlfühlgemeinden und Wohlfühlevangelium, das es aber nicht gibt. Man spricht davon, in einer Gesellschaft Verantwortung zu übernehmen, aber wie sieht die Verantwortung aus? Wenn es wirklich darum geht, die Botschaft der Bibel zu verteidigen oder verbogene Ansätze gerade zu rücken, kneifen die, welche sich Christen nennen. Wir haben in der Bibel viele Beispiele, wo Gläubige ihrem Mann in der Gesellschaft standen, indem sie klar auf Gottes Willen hingewiesen haben. Sie wurden aber nicht mit dem Friedensnobelpreis bedacht, sondern oft verfolgt oder sogar umgebracht. Die Rettung unserer Gesellschaft ist die Umkehr zu Gott durch Jesus Christus. Damit ist Buße und Bekenntnis der Schuld verbunden. Gott will uns vergeben, wenn wir uns zu dem Herrn Jesus Christus wenden. Wer die festen Ordnungen der Wahrheit Gottes verlässt, kommt ins Trudeln und stürzt ab. Deshalb der Ruf zur Neubesinnung und Umkehr, auch für die Christenheit. Nicht der Name Christ ist entscheidend, sondern unser Glaube und sein Inhalt. Liebe Hörer, wir stehen an einem sehr wichtigen Punkt, wo jeder einzelne Hörer nach seinem Verhältnis zu Gott gefragt ist. Nicht ein soziales Evangelium kann Menschen retten, sondern die klare Botschaft vom Kreuz. Die Botschaft des gekreuzigten und auferstandenen Heilands, der Retter der Welt ist. Mache doch heute den Neuanfang mit ihm und stelle dich in die Reihen der Zeugen Jesu, die in der Gesellschaft ihren Mann stehen, um das Chaos aufzuhalten. Sie predigen Christus, den gekreuzigten Herrn, und ihr Leben zeigt die Früchte neuen Lebens, die sich auch im sozialen Bereich kundtun.
2: Liebe Zuhörer, danke, dass Sie sich die Zeit genommen haben, um der Sendung zuzuhören. Wir leben in einer Zeit, in der immer mehr Menschen Hilfe suchen und sie nicht finden. Hilfe in Depressionen, Schwermut oder innere Mutlosigkeit. Oft wird solch geplagten Menschen als einziger Ausweg der Gang zur Psychoanalyse gewiesen, wo man sich seelisch entblößen muss, um in endlosen Gesprächen an die Wurzel des Übels zu gelangen. Und was ist dann die Lösung? Häufig wird nach den Schuldigen gesucht und in den bösen Eltern, in den verworrenen Umständen des Lebens oder verständnislosem Ehepartner gefunden. Gerne würden wir Ihnen zeigen, was die Bibel, Gottes Wort, zu diesen Problemen sagt. Gott will Ihnen nur allzu gern helfen, weil er Sie einfach liebt. 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Ich wünsche Ihnen von Herzen den Frieden Gottes und seine Bewahrung in allen Situationen Ihres Lebens.

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1: Im Studio Christiane Hampe. Schönen guten Tag. Wie konnte es zu dem tödlichen Schiffsunglück vor Zypern kommen? Dazu laufen die Ermittlungen auf Hochtouren. Mindestens 8 Menschen kamen ums Leben, einige werden immer noch vermisst. Philipp Nützig.
2: Die meisten der über 260 Menschen an Bord der Fähre konnten gerettet werden. Einige von ihnen machen der Besatzung schwere Vorwürfe. Sie hätten erste Anzeichen und Warnungen der Passagiere ignoriert. Der Kapitän und seine Crewmitglieder wurden bereits festgenommen. Wie das Schiff bei bestem Wetter kentern konnte, soll jetzt unter anderem die Auswertung der Blackbox zeigen.
1: Die USA haben zum ersten Mal seit Wochen wieder Ziele im Iran angegriffen. Damit sollte nach Angaben des US-Militärs verhindert werden, dass der Iran in der Straße von Hormus weitere Seeminen verlegen kann. Bundeskanzler Merz warnt vor einer AfD-Regierung in Sachsen-Anhalt. Im ARD-Sommerinterview sagte Merz, das Land könnte dadurch erheblichen Schaden nehmen, vor allem wirtschaftlich. Und weiter?
3: Wenn das so kommt, wie das in den Umfragen möglich erscheint, dann wird dieses Bundesland erhebliche Probleme bekommen. Ich kann mir nicht vorstellen, dass noch internationale Investoren mit einem AfD-Ministerpräsidenten zu einem Spatenstich kommen, um neue Werke zu gründen und neue Unternehmen in Sachsen-Anhalt anzusiedeln.
1: In Sachsen-Anhalt wird kommenden Sonntag der neue Landtag gewählt. Die AfD liegt in den Umfragen deutlich vorn. Fürs Laden von E-Autos gibt's eine platzsparende Alternative zu den sperrigen Ladesäulen. Nach Düsseldorf, Dortmund oder Köln sind jetzt auch in Bamberg und Leipzig testweise Ladebordsteine installiert. Autofahrer schließen ihr Kabel direkt an der Gehwegkante an. Peter Krutsch von den Leipziger Stadtwerken rechnet fest damit, dass demnächst noch mehr Ladebordsteine dazukommen.
4: Wir sind auch im Austausch gewesen mit Düsseldorf und Köln. Dort gab es ähnliche Pilotphasen mit positiven Ergebnissen. Und danach hat man gesagt, so jetzt installieren wir noch ein paar Ladebordsteine mehr.
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5: Mit KI-Support. Wechselhaft ist es heute. Im Norden ziehen immer wieder Schauer durch. Ab und zu ist auch mal ein kräftiges Gewitter dabei. Im Süden zeigt sich öfter die Sonne und meistens bleibt es trocken. Dazu liegen die Höchstwerte bei 20 bis 25 Grad, vereinzelt sind auch 27 Grad drin. Morgen bleibt es überwiegend freundlich mit Sonne und Wolken, nur ab und zu ein Schauer, maximal bis 26 Grad.

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1: Hast du schon einmal erlebt, lieber Hörer, dass jemand den Tag seiner Geburt hasste? Es gibt Menschen, die zum Ausdruck bringen, dass sie lieber nicht geboren wären. Auch in der Bibel gab es Menschen, die das so zum Ausdruck brachten. Bevor wir darüber sprechen, unser Thema, wer bin ich und wozu lebe ich? Diese Frage ist eigentlich uralt und in jeder Generation immer wieder aktuell. Es ist die Frage nach uns selbst und die Frage nach unserer Herkunft. Es ist aber auch die Frage nach dem Ziel. Diese Frage stellt sich immer wieder, wenn wir vor Rätseln unseres Lebens stehen oder wenn wir keine Antworten auf die Frage nach dem Leid finden. Wer dann kein Ziel im Leben hat, stürzt entweder ab oder findet sich und das Leben sinnlos. Wie kostbar ist es, wenn man den lebendigen Gott als Retter und liebenden Vater zur Seite haben darf. Wie man diesen Gott findet und damit die eigene Identität, darum soll es in dieser Sendung gehen. Zunächst lesen wir ab Hiob 14, Vers 1 eine Feststellung über das menschliche Leben. Der Mensch, von der Frau geboren, lebt kurze Zeit und ist mit Unruhe gesättigt. Wie eine Blume kommt er hervor und verwelkt, und wie der Schatten flieht er und kann nicht bestehen. Als Gott die ersten Menschen aus dem Paradies austreiben musste, geschah bald danach der erste Brudermord. Als Gott den Kain zur Rechenschaft gezogen hat, bekannte dieser vor Gott: Unstet und flüchtig werde ich auf dieser Erde sein. Und wer ohne die feste Bindung an Gott lebt, ist es auch. Von daher kommt dann auch die Frage nach der eigenen Identität. Viele Menschen haben das Selbstwertgefühl verloren, weil sie den Sinn ihres Lebens nie erkannt haben. Deshalb kommen sich viele Menschen überflüssig und unnütz vor, weil sie ihre Lebensbestimmung nie erkannt haben. Solche Menschen leben ohne Hoffnung dahin und machen leider oft ihrem Leben selbst ein Ende. Wer die Antwort auf die Ziel- und Zweckbestimmung seines Lebens erkannt hat, braucht nicht zu resignieren, weil er ein herrliches Ziel hat. Zunächst ist es einmal wichtig, dass wir erkennen, dass Gott uns geschaffen und gewollt hat. Daran hängt unser gesamtes Selbstwertgefühl, dass ich kein Zufall bin oder eine Nummer. Von menschlicher Sicht mag es vielleicht so sein, aber bei Gott nicht. So konnte bereits David im Psalm 139, Vers 16 sagen: Meine Urform sahen deine Augen, und in dein Buch waren sie alle eingeschrieben, die Tage, die gebildet wurden, als noch keiner von ihnen da war. Wenn ein Mensch erkennt, dass er von Gott gewollt und selbst von ihm gebildet worden ist, steigt unser Selbstwertgefühl, aber auch die Freude, dass mein Leben durch den Odem Gottes entstanden ist. Das macht einen Menschen wertvoll. Lieber Hörer, vielleicht lebst du gegenwärtig in vielen Schwierigkeiten, womit du allein nicht fertig wirst. Hast du eigentlich schon einmal darüber nachgedacht, dass du Gottes Geschöpf bist? Dass du Gott nicht gleichgültig bist, sondern dass er dich liebt? Vielleicht nutzen dich Menschen aus. Du wirst verkannt und fragst dich nach dem Sinn von all dem. Dann darf ich dir Mut machen, dass du dich an deinen Schöpfer wendest, um ihm deine Not im Gebet zu sagen. Ich versichere dir, dass er dich hört. Denn im Psalm 50, Vers 15 lässt er dir sagen, und rufe mich an am Tag der Not. Ich will dich retten und du sollst mich verherrlichen. Probiere es doch selbst aus und rufe zu ihm. Du hast so vieles versucht und keine Hilfe gefunden. Warum willst du nicht aufrichtig zu deinem Herrn kommen, um ihm einmal alles zu sagen? Du darfst auch alle deine Fehler offen bekennen und ihn um Vergebung bitten. Und ich sage es dir noch einmal, dass du bei Gott wertvoll bist. Er kennt dich ganz genau und ist mit allen deinen Wegen vertraut. Auf die Frage deiner Identität würde er Gott klar machen, dass du sein Geschöpf bist. Aber noch mehr. Er will dir zeigen, wie sehr er dich liebt und dich an sein liebendes Vaterherz ziehen möchte. Er stellt seine Liebe unter Beweis, indem er für dich und für alle Menschen seinen Sohn in diese Welt sandte, um dich zu retten. Wir Menschen sind ausnahmslos durch unsere Sünde dem Gericht und dem ewigen Tod verfallen. Weil Gott nicht die Verlorenheit seiner Geschöpfe will, bietet er ihnen Rettung an. Sein geliebtes Kind wird man weder durch eigene Werke noch durch eigene Anstrengung oder eine besondere Moral. Das wird man nur durch die Annahme seines Heilangebotes in Jesus Christus, seinem geliebten Sohn. Das ist auch die Antwort auf die Sinnfrage des Menschen. Auch der Psalmist stellte im Psalm 8 bereits die Frage, was ist der Mensch, dass du seiner gedenkst, und des Menschen Sohn, dass du dich seiner annimmst? Als die ersten Menschen, Adam und Eva, gesündigt hatten, ließ das Gott nicht gleichgültig, denn er hatte den Menschen klar und deutlich gesagt, des Tages, wo du von dem Baum der Erkenntnis des Guten und Bösen essen wirst, musst du sterben. Und dann aßen sie wirklich davon. Eigentlich hätten sie sofort sterben müssen. Doch Gott opferte an ihrer Stelle ein unschuldiges Tier und bedeckte mit deren Fell ihren nackten Körper. Schon damals waren ihm Adam und Eva nicht gleichgültig und das, was mit ihnen geschehen sollte. Und auch du, lieber Hörer, bist Gott nicht gleichgültig. Schon lange geht er dir nach, um dir zu sagen, dass er für dich da ist und dass er dich liebt. Vielleicht hast du das noch gar nicht bemerkt. Du hast dich vielleicht selbst bemitleidet und hast gemeint, dass dich keiner lieb hat und dass dich keiner mag. Gott hat sogar einen Plan mit dir und mit deinem Leben. Er möchte, dass du ein Segen für andere wirst und damit ein Bote des Friedens für diese Welt. Wenn wir heute von etwa 7 Milliarden Menschen ausgehen, die gegenwärtig auf dieser Erde leben, dann gibt es leider nur wenige Menschen, die Gott als ihren Schöpfer und Retter erkannt und angenommen haben. Zu deinen Mitmenschen sendet dich Gott und will dich auch dazu ausrüsten. Du darfst als Bote des Friedens andere gleich dir die beglückende Botschaft der Rettung bringen. Es gibt Vergebung und Neuanfang durch Jesus Christus, dem Sohn Gottes. Am Kreuz auf Golgatha gab er dazu sein Leben und Blut. Wer das erlebt hat, kann jubelnd ausrufen, Leute, das Leben ist lebenswert und lohnenswert. Ich habe den Grund meines Lebens gefunden und habe ein herrliches Ziel vor mir. Das Erdenleben ist für mich die Vorbereitung für die Ewigkeit. Ich darf auf diesem Planeten Gottes Botschafter sein, um die Kunde der Rettung anderen Menschen zu bezeugen. In einem Gymnasium wurde der Schulleiter von seinen Schülern Folgendes gefragt. Herr Direktor, bitte sagen Sie uns, wann hat sich ein Leben gelohnt, gelebt zu werden, und wann hat es sich nicht gelohnt? Sie als Direktor haben doch Karriere gemacht, deshalb bitten wir um eine Antwort. Der Direktor, der Mathematiker war und kein Religionslehrer, gab folgende Antwort: Meine Damen und Herren, wenn Sie sich am lebendigen Gott verrechnet haben, hat sich Ihr Leben nicht gelohnt. Eine bessere Antwort konnte er wohl seinen Schülern nicht geben. Ein nicht gelohntes Leben ist ein sinnloses Leben. Bevor sich Ralph Button, einer der bekanntesten Cartoon-Zeichner in den USA, das Leben nahm, schrieb er folgende Notiz auf sein Kopfkissen: Ich hatte wenig Schwierigkeiten. Viele Freunde, großen Erfolg, viele Frauen, ein Haus nach dem anderen, Reisen in sämtliche Teile der Welt. Jetzt habe ich die Nase voll. Ich bin müde, mir ständig etwas einfallen zu lassen, um die 24 Stunden jeden Tages zu füllen. Im Gegensatz dazu haben Menschen, die in ihrem Leben Frieden mit Gott fanden, Folgendes gesagt: O Gott, du hast uns für dich selbst erschaffen, und unsere Herzen sind unruhig in uns, bis sie Ruhe finden in dir. Dieser Satz spricht von Hoffnung, und diese Hoffnung wünsche ich allen meinen lieben Hörern. Auch Pascal, der französische Philosoph und Physiker, beschrieb das Dilemma und seine Lösung folgendermaßen: Im Herzen eines jeden Menschen gibt es ein von Gott geschaffenes Vakuum, das durch nichts Erschaffenes erfüllt werden kann, als allein durch Gott, dem Schöpfer, wie er sich uns in Jesus Christus offenbart. Wir merken, dass wir nur durch Christus zu Gott, aber auch nur durch Christus zu unserer eigenen Identität finden können. Damit ist dann auch die Frage nach dem Sinn des Lebens geklärt, und in unsere unruhigen Herzen zieht Friede und Ruhe ein. Das gibt uns Sicherheit, Heilsgewissheit und Freude, auf dieser Erde zu leben. Einmal ist es Gottes Erde, die er geschaffen hat. Zum anderen darf ich sein Werkzeug auf diesem Planeten sein, um anderen Menschen zu sagen, wie wertvoll sie für Gott sind und dass er ihre Rettung bereits vorbereitet hat.

Liebe Zuhörer, wir leben in einer multikulturellen Gesellschaft. Nicht nur, dass in unserer unmittelbaren Nachbarschaft Menschen der verschiedensten Religionen leben, nein, auch im sogenannten christlichen Lager gibt es viele Variationen und Gruppierungen. Ein Phänomen ist, dass alle behaupten, sie hätten den einzig wahren Gott in ihrer Religion. Wenn ich Menschen anspreche, um ihnen ein Zeugnis zu geben, dann höre ich oft: Ich habe meine Religion. Ist nicht in jeder Religion ein Fünkchen Wahrheit? Und wie man so schön sagt, führen nicht alle Wege nach Rom? Oder gibt es vielleicht doch zuverlässige Antworten auf diese Fragen? Eines ist dabei aber sicher, liebe Zuhörer. Diese Antworten können nicht von uns kommen, weil wir alle irgendwie geprägt sind. Die Antworten auf die zentralen Fragen unserer Existenz und die Frage nach Gott kann nur jemand beantworten, der außerhalb von uns steht und der von sich sagen kann: Ich bin die Wahrheit, nämlich Gott selbst. 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Ich wünsche Ihnen von Herzen den Frieden Gottes und seine Bewahrung in allen Situationen Ihres Lebens.

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1: Im Studio Christiane Hampe. Schönen guten Tag. Wie konnte es zu dem tödlichen Schiffsunglück vor Zypern kommen? Dazu laufen die Ermittlungen auf Hochtouren. Mindestens 8 Menschen kamen ums Leben, einige werden immer noch vermisst. Philipp Nützig.
2: Die meisten der über 260 Menschen an Bord der Fähre konnten gerettet werden. Einige von ihnen machen der Besatzung schwere Vorwürfe. Sie hätten erste Anzeichen und Warnungen der Passagiere ignoriert. Der Kapitän und seine Crewmitglieder wurden bereits festgenommen. Wie das Schiff bei bestem Wetter kentern konnte, soll jetzt unter anderem die Auswertung der Blackbox zeigen.
1: Die USA haben zum ersten Mal seit Wochen wieder Ziele im Iran angegriffen. Damit sollte nach Angaben des US-Militärs verhindert werden, dass der Iran in der Straße von Hormus weitere Seeminen verlegen kann. Bundeskanzler Merz warnt vor einer AfD-Regierung in Sachsen-Anhalt. Im ARD-Sommerinterview sagte Merz, das Land könnte dadurch erheblichen Schaden nehmen, vor allem wirtschaftlich. Und weiter?
3: Wenn das so kommt, wie das in den Umfragen möglich erscheint, dann wird dieses Bundesland erhebliche Probleme bekommen. Ich kann mir nicht vorstellen, dass noch internationale Investoren mit einem AfD-Ministerpräsidenten zu einem Spatenstich kommen, um neue Werke zu gründen und neue Unternehmen in Sachsen-Anhalt anzusiedeln.
1: In Sachsen-Anhalt wird kommenden Sonntag der neue Landtag gewählt. Die AfD liegt in den Umfragen deutlich vorn. Fürs Laden von E-Autos gibt's eine platzsparende Alternative zu den sperrigen Ladesäulen. Nach Düsseldorf, Dortmund oder Köln sind jetzt auch in Bamberg und Leipzig testweise Ladebordsteine installiert. Autofahrer schließen ihr Kabel direkt an der Gehwegkante an. Peter Krutsch von den Leipziger Stadtwerken rechnet fest damit, dass demnächst noch mehr Ladebordsteine dazukommen.
4: Wir sind auch im Austausch gewesen mit Düsseldorf und Köln. Dort gab es ähnliche Pilotphasen mit positiven Ergebnissen. Und danach hat man gesagt, so jetzt installieren wir noch ein paar Ladebordsteine mehr.
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5: Mit KI-Support. Wechselhaft ist es heute. Im Norden ziehen immer wieder Schauer durch. Ab und zu ist auch mal ein kräftiges Gewitter dabei. Im Süden zeigt sich öfter die Sonne und meistens bleibt es trocken. Dazu liegen die Höchstwerte bei 20 bis 25 Grad, vereinzelt sind auch 27 Grad drin. Morgen bleibt es überwiegend freundlich mit Sonne und Wolken, nur ab und zu ein Schauer, maximal bis 26 Grad.

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1: Manchmal wird uns Christen der Vorwurf gemacht, dass der Glaube an Gott und an Jesus Christus realitätsfremd sei. Die das behaupten, vergessen dabei, dass die an Christus Glaubenden Christus in ihrem Leben täglich erfahren. Sie haben die Bestätigung der Gewissheit in sich, die uns Gott durch den Heiligen Geist schenkt. Nun stellen wir uns die Frage: Der Glaube der Atheisten. Vielleicht fragt jetzt einer meiner Hörer, was das bedeuten soll. Das ist ernst gemeint, denn auch die Atheisten glauben an Dinge, die reine Hypothesen sind und die nie bewiesen wurden. Gläubige haben das Zeugnis des Glaubens und des ewigen Lebens in sich, indem Gott ihnen das bezeugt. Welches Zeugnis haben aber die Atheisten in sich? Atheist heißt eigentlich Gottlose oder ein Mensch, der Gott als Autorität ablehnt. Gibt es eigentlich gottlose Menschen? Ich behaupte nein. Denn irgendwer steuert uns. Der Teufel als Gegenspieler Gottes wird in der Bibel als Gott dieser Welt beschrieben. Er gibt sich als der Herrscher über die Erde aus. Das sagte er schon in Lukas 4, Vers 6 zu dem Herrn Jesus: Ich will dir alle diese Macht und Herrlichkeit geben, denn mir ist sie übergeben und wem immer ich will, gebe ich sie. Hier macht der Teufel seinen Anspruch auf diese Erde geltend. Wer sich von Gott abwendet, ist in den Klauen des Fürsten dieser Welt, der sich als Gott dieser Welt aufspielt. Weil die Gottlosen auf die Stimme des Teufels hören und es glauben, was er sagt, sind sie auch im Glauben, aber im Glauben an den Fürsten dieser Welt. Auch dann, wenn sie behaupten, weder an den lebendigen Gott zu glauben, noch zu glauben, dass es einen Teufel gibt, sind sie gefangen in den Fängen des Teufels. Auf der anderen Seite gibt es viele Menschen, die sagen: Ich glaube nur das, was ich sehe. Auch das ist ein Glaube. Dabei vergessen sie, dass sie mit vielen Dingen leben und arbeiten, die sie im irdischen Bereich gar nicht sehen können, die aber existent sind, zum Beispiel die Oxide, Gase, Rundfunk, Fernsehwellen und anderes mehr. Ich habe mich geradezu erschrocken, als ich kürzlich das Glaubensbekenntnis der Atheisten las. Ich werde es Ihnen einmal zu Gehör bringen, um die Torheit der Gottlosen und ihren törichten Glauben aufzuzeigen. Glaubensbekenntnis der Atheisten und Materialisten. Ich glaube an den Menschen, den Allmächtigen, Schöpfer aller Werke, und an die Technik, die alles beherrscht, die empfangen ist vom menschlichen Geist, geboren von der Wissenschaft, gelitten unter der Rückständigkeit, auferstanden in unserer Zeit, zum höchsten Wert erhoben, so dass sie einst richten wird die lebendigen und toten Völker. Ich glaube an den guten Geist im Menschen, an die herrschende Klasse der Gemeinschaft der Menschen, die guten Willens sind. Ich glaube an ein besseres Leben, eine herrliche Zukunft und den ewigen Bestand der Materie. Einmal soll diese Aussage ein Gegenpol zu dem christlichen Glaubensbekenntnis sein, zum anderen kommt darin ein Glaube zum Ausdruck, der kein Fundament und kein Ziel hat, weil es hier kein wahres Ziel gibt. Es klingt auch sehr kommunistisch, denn dort hatte man solche Gedanken auch geprägt. Schon Marx wollte eine Welt der Gerechtigkeit ohne Gott schaffen, auch wenn er als Jude ein Nachkomme Abrahams war. So hätte er eigentlich den Gott Abrahams, Isaaks und Jakobs erkennen können. Diese Menschen glauben an Ideale, die kein Mensch verwirklichen kann, weil das Geschöpf ohne die Bindung an den Schöpfer ins Verderben geht. Zunächst sollten wir

einmal die Bibel befragen, was Gott zu dieser menschlichen Verirrung sagt. So lesen wir im Psalm 2, Vers 4 folgendes: Der im Himmel thront, lacht, der Herr spottet über sie. Weiter lesen wir im Psalm 14, Vers 1: Der Tor spricht in seinem Herzen, es ist kein Gott. Sie haben Verderben angerichtet, sie tun abscheuliche Taten, da ist keiner, der Gutes tut. Nicht das Urteil der Menschen ist entscheidend, sondern das Urteil Gottes. Damit ist deutlich, dass der Glaube der Gottlosen im Endgericht sein Urteil findet, und das heißt ewiges Verderben, Verdammnis vom Angesicht Gottes hinweg. Der Glaube dieser Menschen ist nur auf die Intelligenz des Menschen ausgerichtet. Dabei vergessen sie den Schöpfer, der den Menschen diese Intelligenz gegeben hat. Ist der Mensch allmächtig oder Gott allmächtig? Was kann denn der Mensch tun, wenn ein Tsunami seine Zerstörung anrichtet oder ein Erdbeben viele Menschenleben fordert? Wo bleibt das Menschlein, wenn ein Hurrikan alles zerstört oder eine Wasserflut alles vernichtet, wenn Orkane ihr Werk anrichten? Da steht der Mensch, der sich allmächtig dünkt, ziemlich hilflos davor. Auch wenn der Mensch eine Menge Massenvernichtungswaffen gebaut hat, entscheidet immer noch der, der im Himmel thront, ob wir sie anwenden dürfen. Und wenn sie der Mensch doch angewendet hat, dann erlebt er das Resultat seiner eigenen Erfindung. Das haben wir alle erlebt. Als Gott den Menschen schuf, sagt er ihnen: Machet euch die Erde untertan. Das bedeutet, dass er den Menschen Intelligenz gab, viele Dinge zu erkennen und zu erfinden. So ist der Mensch in der Lage, durch die Weisheit, die Gott ihm gab, viele Erleichterungen zum Wohle der Menschen zu schaffen. Ich erinnere mich dabei an meine Kindheit. Wenn unsere Mutter Waschtag hatte in einer siebenköpfigen Familie, da mussten wir Kinder abwechselnd die Wäsche mit einem Wäschestamm verstampfen. Dann kam die Wäsche in einen Holzbottich. Da gab es einen Schwengel, der ständig hin und her bewegt werden musste. Einmal benutzten wir die rechte Hand, dann die linke Hand. Wie freuten wir uns, als es dann einen Motor gab, der diese Arbeit übernahm. Diese Einfälle sind zu unserem Wohl und gehören zu dem Auftrag, sich die Erde untertan zu machen. Leider hat sich der Mensch von Gott losgesagt und die von Gott gegebene Intelligenz und auch Autorität missbraucht und hat sich die Lorbeeren selbst an den Kragen geheftet. So ist es nicht der menschliche Geist, der in der Wissenschaft vieles erfunden hat, sondern Gottes Fähigkeit, die er dem Menschen verliehen hat. Und weil das der Mensch vergessen hat, glaubt er an sich selbst und meint, sein eigener Schöpfer zu sein. Dazu kommt natürlich der sehr große Irrtum, wenn die Menschen glauben, dass die Materie immer bestanden habe und immer bestehen wird. Wer die Bibel kennt, weiß, dass in Hebräer 11, Vers 3 folgendes steht: Durch Glauben verstehen wir, dass die Welten durch Gottes Wort bereitet worden sind, so dass das Sichtbare nicht aus Erscheinendem geworden ist. Mit anderen Worten, das Sichtbare ging aus dem Unsichtbaren hervor. Das bedeutet, dass Gott die Materie selbst gemacht hat durch sein Schöpferwort. Wenn die Materie immer bestanden hätte, müsste man viele, viele Fragen stellen, die kein Mensch beantworten kann. So muss man die Evolutionisten einmal fragen, woher denn die Energie kam und die Milliarden von Atomen. Wer an die ewige Existenz der Materie glaubt, gibt sich dem Glauben und Irrtum jener hin, die Gott ablehnen. Die meisten Menschen haben überhaupt nicht begriffen, wer Gott eigentlich ist. Während er uns mit drei Dimensionen geschaffen hat, besitzt er als Schöpfer unendlich viele
anderen Dimensionen, die wir überhaupt nicht zu erfassen vermögen. Deswegen leben wir bereits im Glauben an ihm. Und dadurch ist es auch möglich, bereits in der für uns unsichtbaren Welt zu leben. Lieber Hörer, ich möchte in dieser Sendung keine wissenschaftliche Diskussion ansteuern, sondern einfach aufzeigen, dass der Glaube der Gottlosen ins Verderben führt. Da wir Gottes Geschöpfe sind, ist unser Leben vom Schöpfer abhängig. Bedenken wir nur einmal Folgendes. Wenn Gott diese Erde mit weniger oder mehr als 1600 Kilometer in der Stunde um die eigene Achse drehen ließe, würden wir erfrieren oder verbrennen. Also leben wir täglich von seiner Gnade und behaupten dennoch, unser eigener Herr und Schöpfer zu sein. Und das macht uns schuldig vor Gott. Dazu kommen noch die vielen Sünden und Übertretungen der Gebote Gottes, die es unmöglich machen, ihm zu begegnen. Sie verurteilen uns zum Gericht. Deswegen, lieber Hörer, möchte ich dir Mut machen, dass du dich von dem Glauben der Atheisten und Materialisten lossagst, um zu deinem Schöpfer, dem Gott, der Himmel und Erde schuf, zurückzukehren. Und wie ist das möglich? Dazu hat er seinen eigenen Sohn in die Welt gesandt, um uns die Möglichkeit der Umkehr zu geben. Weil wir uns alle durch die Sünde von Gott gelöst haben, sind wir alle dem Verderben verfallen. Gott in seiner Liebe suchte einen Weg, damit er uns versöhnen und vergeben konnte. Dazu kam also der Herr Jesus Christus, damit die gerechte Strafe über unsere Sünde an ihm vollzogen wurde. Deshalb starb er im Kreuz, indem er die Strafe zu unserem Frieden auf sich nahm. Nun braucht keiner mehr zu verzweifeln, denn der Weg zurück zu Gott ist frei. Aber was müssen wir Menschen denn tun? Wir müssen an den Herrn Jesus, unseren Retter, glauben und ihm unsere Schuld bekennen. Wer im Gebet zu ihm kommt und um sein Erbarmen bittet, indem er Buße tut, empfängt Vergebung. Weil er unsere Sünde getragen hat, wird Gott uns nicht mehr richten. Doch die Gnade Gottes kann erst dann an uns wirksam werden, wenn sie gewollt angenommen wird.

Liebe Zuhörer, danke, dass Sie eingeschaltet und zugehört haben. Vielleicht befinden Sie sich gerade in einer schwierigen Lage. Sie sind gesundheitlich schwer angeschlagen. Vielleicht müssen Sie sogar das Bett hüten. In den Tagen der Krankheit fühlt man sich niedergeschlagen, depressiv, einsam und hilflos. Die Geduld wird oft auf eine harte Probe gestellt. Ob Gott wohl Gebete erhört? 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In dem Heft möchten wir Ihnen Mut machen, auf den Herrn Jesus zu schauen. Er ist da. Er wartet nur darauf, dass Sie sich ihm zuwenden, und er ist zum Helfen stets bereit. Die Hand des Heilands ist immer nach uns ausgestreckt. Schreiben Sie uns. 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Ich wünsche Ihnen von Herzen den Frieden Gottes und seine Bewahrung in diesen Tagen der Not.

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1: Im Studio Christiane Hampe. Schönen guten Tag. Die Kassen der Pflegeversicherung sind schon in wenigen Wochen leer. Davor warnt Spitzenverbandchef Oliver Blatt. Die Pflege wird immer teurer und immer mehr Menschen nehmen sie in Anspruch. Allein für dieses Jahr erwarten die Kassen ein Loch von 500 Millionen Euro. Die geplante Pflegereform der Bundesregierung soll aber erst zum nächsten Jahr in Kraft treten. Kassenverbandchef Blatt sagt:
2: Der Pflege läuft also sprichwörtlich die Zeit davon. Der Politik rufe ich also hier klar und deutlich zu: Es muss jetzt endlich gehandelt werden, denn in wenigen Monaten ist das Geld alle.
1: Wenige Tage vor der Landtagswahl in Sachsen-Anhalt steigt Bundeskanzler Merz in den Wahlkampf vor Ort ein. Heute Abend trifft er in Quedlinburg den CDU-Spitzenkandidaten Sven Schulze. Zuvor ist Merz bereits in Mecklenburg-Vorpommern unterwegs. Dort wird in knapp 3 Wochen gewählt. Nach den tödlichen Schüssen auf einem Techno-Festival in der Schweiz sind immer noch viele Fragen offen. Der oder die Täter konnten unerkannt fliehen und werden in der gesamten Schweiz gesucht. Unklar sind auch die Hintergründe. Bei den Schüssen wurde eine junge Frau getötet. Es gab außerdem mehrere Verletzte. Immer mehr Städte in Deutschland setzen auf Ladebordsteine für E-Autos. Nach erfolgreichen Tests in Düsseldorf, Dortmund und Köln gibt's jetzt auch welche in Bamberg und Leipzig. Statt in sperrige Ladesäulen können die E-Autofahrer ihr Kabel platzsparend einfach im Bordstein einstöpseln. Peter Krutsch von den Leipziger Stadtwerken sagte uns:
3: Also das wird angenommen, das wird gesehen und wir haben auch Anfragen aus Berlin und woanders her, was das denn für ein Pilotprojekt ist. Und es wird jetzt schon fleißig geladen, im Schnitt so 4 bis 4,5 Ladevorgänge pro Tag an den Ladebordsteinen.
1: Das Bremer Raumfahrtunternehmen OHB hat einen Milliardenauftrag an Land gezogen. Für ein neues europäisches Satellitenkommunikationssystem wird OHB 18 Satellitenplattformen bauen. Das neue System soll die Kommunikation in Europa ab 2030 sicherer und unabhängiger machen.
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4: Mit KI-Support. Wechselhaft ist es gerade. Im Norden und in der Mitte gibt's immer wieder Schauer, zwischendurch kann auch mal ein Gewitter aufziehen und dann wird's kurz ziemlich ruppig. Richtung Nachmittag bleibt das Ganze unbeständig, weiter südlich ist öfter mal Sonne dabei. Dazu werden es insgesamt um die 20 bis 27 Grad. Morgen dann meist freundlicher und öfter trocken, maximal bis 26 Grad.

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1: Schau in den Spiegel, Gott hat dich lieb. Seid aber Täter des Wortes und nicht Hörer allein, sonst betrügt ihr euch selbst. Denn wenn jemand ein Hörer des Wortes ist und nicht ein Täter, der gleicht einem Mann, der sein leibliches Angesicht im Spiegel beschaut, denn nachdem er sich beschaut hat, geht er davon und vergisst von Stund an, wie er aussah. Jakobus 1, Vers 22 bis 24. Liebe Hörerinnen, liebe Hörer, ein Spiegel ist wirklich etwas Praktisches. Er fehlt in keinem Badezimmer, in fast jeder Garderobe hängt oder steht einer. Auch in allen öffentlichen Toiletten sieht man den Spiegel an der Wand, wenn man sich die Hände wäscht. Manche Menschen verbringen Stunden vor dem Spiegel, andere aber werfen nur schnell einen Blick hinein. Es kommt auch immer auf die Tageszeit an. Wenn wir in einen Spiegel schauen, zeigt er uns, ob wir sauber sind oder schmutzig, ob unsere Haare ordentlich liegen oder ob wir sie kämmen müssen und vieles andere mehr. Normalerweise, wenn wir Schmutz in unserem Gesicht gesehen haben, gehen wir nicht einfach vom Spiegel weg, sondern waschen uns, machen unsere Haare zurecht, schauen noch einmal hinein und gehen dann erst weg. Der Apostel Jakobus sagt, dass das Wort Gottes wie ein Spiegel ist. Er zeigt uns, wer und wie wir sind. Dieser Spiegel, das Wort Gottes, will uns helfen, uns selbst zu erkennen, damit wir nicht einer Täuschung unterliegen. Es ist ein wirklich objektiver Spiegel, denn nicht Menschen beurteilen uns da, sondern Gott. Da bekommt der eine unter uns vielleicht schon mit Angst zu tun und sagt, »Na, dann komme ich bestimmt schlecht weg.« Der andere sagt, »Ich bin doch kein schlechter Mensch. Mit mir kann Gott zufrieden sein. Ich habe noch keinen Menschen totgeschlagen. Ich habe niemanden absichtlich betrogen oder bestohlen. Ich gehe meiner Arbeit nach und helfe anderen Menschen, wo ich kann.« Und noch ein anderer sagt, »Na ja, wenn ich den einen sehe und den anderen, da kann ich mir doch auf die Schulter klopfen, denn so schlecht wie die bin ich bei weitem nicht.« Schauen wir doch mal in den Spiegel des Wortes Gottes hinein. Lass uns das ehrlich tun, denn Ehrlichkeit kann vor Gott auf jeden Fall bestehen. In dem Spiegel, im Wort Gottes, steht zuerst mal geschrieben, »Ich habe dich je und je geliebt. Darum habe ich dich zu mir gezogen aus lauter Güte.« Jeremia 31, Vers 3. Zuallererst spricht Gottes Liebe aus diesem Spiegel. Vielleicht bist du jetzt überrascht, aber es ist die Wahrheit. Sollte Gott ein Geschöpf erschaffen und dann es nicht lieben? Nein, niemals. Wenn wir schon unsere Kinder lieben, wenn sie auch manchmal dummes Zeug machen, wie viel mehr liebt Gott seine Geschöpfe? Ich kann mich noch gut erinnern, als unsere Kinder noch klein waren. Wie oft gingen da Fensterscheiben zu Bruch? Ich habe mich nicht darüber gefreut, aber ich habe mein Kind doch nicht deswegen rausgeschmissen. Genauso ist es bei Gott. Er liebt uns, auch wenn wir manche dummen Sachen angestellt haben in unserem Leben. Ja, wir dürfen in den Spiegel Gottes schauen, denn Gott meint es gut mit uns. Wie meine Mutter, als ich ein Junge war, zu mir manchmal sagte, »Schau dich mal im Spiegel an, wie du aussiehst.« So sagt Gott zu uns, »Schau dich doch mal im Spiegel meines Wortes an.« Meine Mutter meinte das nie böse. Genauso meint es Gott nicht böse mit uns. Nein, er meint es nur gut. Er möchte nicht, dass wir durchs Leben gehen, ohne zu wissen, wie er uns sieht und was er über uns denkt. Wie ich schon sagte, das Erste, was der Spiegel Gottes zu uns sagt, ist, ich habe dich lieb. Das Zweite, was der Spiegel sagt, ist, du bist schmutzig. Nicht dein Gesicht, sondern dein Herz. Dein Herz jedoch ist mir wichtiger als dein Gesicht. Dazu lese ich Römer 3, Verse 22-23. Denn es ist hier kein Unterschied. Sie sind allesamt Sünder und ermangeln des Ruhmes, den sie bei Gott haben sollten. Wörtlich kann übersetzt werden, alle haben gesündigt und die Herrlichkeit verloren, die Gott ihnen zugesagt hatte. Und es darf hinzugesetzt werden, Gott liebt sie trotzdem. Ist das nicht wunderbar? Gott kann die Person, den Menschen und seine Taten auseinanderhalten. Die Taten, seine Sünden, liebt er nicht, aber er liebt den Menschen. Dabei ist es ganz egal, wie viel Sünden wir auf uns geladen haben. Ganz viel, ganz wenig oder ganz, ganz viel. Er liebt uns. In meinem Dienst ging ich immer wieder mal in das Haus der Obdachlosen in unserer Stadt. Eines Tages fragte mich einer der Männer, Herr Allgäuer, warum kommen Sie zu uns? Wir sind doch der Abschaum der Menschheit. Keiner in dieser Stadt will mit uns etwas zu tun haben. Sie sehen, alle Tage stehen die Bier- und Schnapsflaschen auf unserem Tisch. Warum machen Sie das? Ich überlegte ganz kurz und sagte, ich komme zu Ihnen, weil Gott Sie liebt. Er hat Sie nicht abgeschrieben und bei ihm gibt es keinen hoffnungslosen Fall. Und ich liebe Sie auch. Gott hat keinen Menschen abgeschrieben, denn er hat sie lieb. Er möchte, dass alle zur Erkenntnis der Wahrheit kommen und gerettet werden. Das Erste, was der Spiegel Gottes zu uns sagt, ist, ich habe dich lieb. Das Zweite, was der Spiegel sagt, ist, du bist schmutzig. Nicht dein Gesicht, sondern das Herz. Drittens sagt uns der Spiegel des Wortes Gottes, ich will deinen Schmutz abwaschen. Ich kann dein Herz wieder ganz rein machen. Das ist doch die beste Nachricht der Welt. Gott liebt uns. Er zeigt uns nicht, wie schmutzig wir sind und sagt dann, mit dir kann ich nichts anfangen, geh erst mal und bessere dich. Nein, er will uns waschen, unsere schlechten Taten, Sünden, unsere ganzen Fehler, alles, was wir falsch gemacht haben in unserem ganzen Leben, will er von uns nehmen. Aber wie soll das gehen? Wir haben doch einen gerechten Gott, also muss Sünde und Schuld auch bestraft werden. Jawohl, jede Sünde muss eine gerechte Strafe bekommen. Ja, sagt der eine, wir müssen so viele gute Taten tun, die dann unsere schlechten Taten und Sünden aufwiegen. Manche von uns leben dementsprechend. Sie strengen sich an, gehen zur Kirche, beten viel, geben Spenden für gute Zwecke, helfen andere Menschen. Sie versuchen einfach, gute Menschen zu sein. Warum? Damit die guten Taten ihre schlechten Taten aufwiegen. Sie meinen damit, Gott zu gefallen und haben die vage Hoffnung, eines Tages dadurch in den Himmel zu kommen. Gottes Plan ist ein anderer. Anstatt jeden von uns, jeden Menschen auf dieser Welt für seine schlechten Taten und Sünden zu bestrafen, hat er nur einen bestraft. Auf einen Menschen, nämlich auf seinen Sohn, legte er alle Sünden der ganzen Menschheit und bestrafte ihn. Schon im Alten Testament ist dieser Plan vorausgeschattet. Wir lesen es in Jesaja 53, Vers 5. Aber er, von Jesus Christus wird hier gesprochen, ist um unserer Missetat willen verwundet und um unserer Sünde willen zerschlagen. Die Strafe liegt auf ihm, auf das wir Frieden hätten, und durch seine Wunden sind wir geheilt. Wegen unserer Schuld wurde er verhört, wie ein Übeltäter, gequält, gegeißelt. Ihm wurde ins Gesicht gespuckt, wegen unseres Ungehorsams wurde er ans Kreuz geschlagen. Die gerechte Strafe für unsere Schuld traf ihn und wir sind gerettet. Er wurde verwundet und wir sind heil geworden. Jesaja 53, Vers 6. Wir gingen alle in der Irre wie Schafe. Ein jeder sah auf seinen Weg, aber der Herr warf unser aller Sünde auf ihn. Wir Menschen irrten umher wie Schafe, die sich verlaufen haben. Jeder ging seinen eigenen Weg. Der Herr aber, unser Gott, der uns liebt, lud alle unsere Schuld auf ihn, seinen Sohn, Jesus Christus. 1. Petrus 2, Verse 22 bis 24. Er, der keine Sünde getan hat und in dessen Mund sich kein Betrug fand, der nicht widerschmähte, als er geschmäht wurde, nicht drohte, als er litt. Er hat unsere Sünde selbst hinaufgetragen an seinem Leibe auf das Holz. Durch seine Wunden seid ihr heil geworden. Fürwahr, er trug unsere Krankheit und lud auf sich unsere Schmerzen. Auch das tat er für uns, damit wir eines Tages bei ihm sein könnten, frei von Sünden, Krankheit und Schmerzen. Das Erste, was der Spiegel Gottes zu uns sagt, ist: Ich habe dich lieb. Das Zweite, was der Spiegel sagt, ist: Du bist schmutzig. Nicht dein Gesicht, sondern dein Herz. Drittens sagt uns der Spiegel des Wortes Gottes: Ich will deinen Schmutz abwaschen. Aber du musst zu mir kommen und deinen Schmutz abwaschen lassen. Es genügt ja für uns auch nicht, wenn wir in den Spiegel schauen und sehen, dass wir schmutzig sind. Dadurch wird unser Gesicht nicht sauber. Wir drehen den Wasserhahn auf, nehmen eventuell auch noch Seife und waschen uns. So ist es auch mit dem Spiegel des Wortes Gottes. Es zeigt uns, dass wir schmutzig sind, voller Sünde. Und es zeigt uns auch das Mittel, das unseren Schmutz und Sünde abwäscht. Das ist der Glaube an Jesus Christus. Dass ich dem Wort Gottes glaube, dass Jesus Christus auch meine Sünde und Schuld mit ans Kreuz genommen hat, dass er dafür bestraft wurde und gebüßt hat. Ich brauche nun nichts mehr durch gute Taten gut zu machen, sondern wenn ich mich im Glauben an ihn wende, ihn bitte, dass er mir die Vergebung zukommen lässt, schenkt er mir das. Er wäscht mein Herz rein, schneeweiß, und alle meine Sünden sind mir vergeben. So einfach und so wunderbar ist das. Dadurch bin ich noch kein Engel geworden, der nicht mehr sündigen könnte. Nein, ich bin immer noch ein Mensch, der Fehler macht. Darum ist es jetzt weiterhin wichtig, dass ich immer und immer wieder in den Spiegel des Wortes Gottes schaue und mich verändern lasse, damit ich werde, wie Gott mich haben möchte. Ich möchte noch beten. Lieber Vater im Himmel, ich danke dir, dass du uns so liebst, dass du uns zeigst, wer wir sind, nämlich Sünder, aber dass du unsere Sünden abwaschen willst. Ich bitte dich für einen jeden meiner lieben Hörer, der sein Herz noch nicht reinwaschen ließ, dass er es heute tut. Segne du uns.

Liebe Zuhörer, danke, dass Sie eingeschaltet und zugehört haben. Vielleicht befinden Sie sich gerade in einer schwierigen Lage. Sie sind gesundheitlich schwer angeschlagen. Vielleicht müssen Sie sogar das Bett hüten. In den Tagen der Krankheit fühlt man sich niedergeschlagen, depressiv, einsam und hilflos. Die Geduld wird oft auf eine harte Probe gestellt. Ob Gott wohl Gebete erhört? Wir möchten Ihnen gerne das kostenlose Infoheft »Dennoch geborgen« zuschicken. In dem Heft möchten wir Ihnen Mut machen, auf den Herrn Jesus zu schauen. Er ist da. Er wartet nur darauf, dass Sie sich ihm zuwenden, und er ist zum Helfen stets bereit. Die Hand des Heilands ist immer nach uns ausgestreckt. Schreiben Sie uns. 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Für die Schweiz: Missionswerk Werner Heukelbach, Postfach 650 in 4800 Zofingen. Ich wünsche Ihnen von Herzen den Frieden Gottes und seine Bewahrung in diesen Tagen der Not.

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1: Im Studio Christiane Hampe. Schönen guten Tag. Die Kassen der Pflegeversicherung sind schon in wenigen Wochen leer. Davor warnt Spitzenverbandchef Oliver Blatt. Die Pflege wird immer teurer und immer mehr Menschen nehmen sie in Anspruch. Allein für dieses Jahr erwarten die Kassen ein Loch von 500 Millionen Euro. Die geplante Pflegereform der Bundesregierung soll aber erst zum nächsten Jahr in Kraft treten. Kassenverbandchef Blatt sagt:
2: Der Pflege läuft also sprichwörtlich die Zeit davon. Der Politik rufe ich also hier klar und deutlich zu: Es muss jetzt endlich gehandelt werden, denn in wenigen Monaten ist das Geld alle.
1: Wenige Tage vor der Landtagswahl in Sachsen-Anhalt steigt Bundeskanzler Merz in den Wahlkampf vor Ort ein. Heute Abend trifft er in Quedlinburg den CDU-Spitzenkandidaten Sven Schulze. Zuvor ist Merz bereits in Mecklenburg-Vorpommern unterwegs. Dort wird in knapp 3 Wochen gewählt. Nach den tödlichen Schüssen auf einem Techno-Festival in der Schweiz sind immer noch viele Fragen offen. Der oder die Täter konnten unerkannt fliehen und werden in der gesamten Schweiz gesucht. Unklar sind auch die Hintergründe. Bei den Schüssen wurde eine junge Frau getötet. Es gab außerdem mehrere Verletzte. Immer mehr Städte in Deutschland setzen auf Ladebordsteine für E-Autos. Nach erfolgreichen Tests in Düsseldorf, Dortmund und Köln gibt's jetzt auch welche in Bamberg und Leipzig. Statt in sperrige Ladesäulen können die E-Autofahrer ihr Kabel platzsparend einfach im Bordstein einstöpseln. Peter Krutsch von den Leipziger Stadtwerken sagte uns:
3: Also das wird angenommen, das wird gesehen und wir haben auch Anfragen aus Berlin und woanders her, was das denn für ein Pilotprojekt ist. Und es wird jetzt schon fleißig geladen, im Schnitt so 4 bis 4,5 Ladevorgänge pro Tag an den Ladebordsteinen.
1: Das Bremer Raumfahrtunternehmen OHB hat einen Milliardenauftrag an Land gezogen. Für ein neues europäisches Satellitenkommunikationssystem wird OHB 18 Satellitenplattformen bauen. Das neue System soll die Kommunikation in Europa ab 2030 sicherer und unabhängiger machen.
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4: Mit KI-Support. Wechselhaft ist es gerade. Im Norden und in der Mitte gibt's immer wieder Schauer, zwischendurch kann auch mal ein Gewitter aufziehen und dann wird's kurz ziemlich ruppig. Richtung Nachmittag bleibt das Ganze unbeständig, weiter südlich ist öfter mal Sonne dabei. Dazu werden es insgesamt um die 20 bis 27 Grad. Morgen dann meist freundlicher und öfter trocken, maximal bis 26 Grad.

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1: Liebe Hörerinnen, liebe Hörer, im Psalm 149, Vers 1 fordert uns die Bibel auf, singet dem Herrn ein neues Lied. Die Gemeinde der Heiligen soll ihn loben. Aber bei all dem Elend, den Schwierigkeiten, Krankheiten, bei den Problemen, die ich habe, soll ich singen, mag vielleicht mancher von uns fragen. Singet dem Herrn ein neues Lied. Es gibt zwei verschiedene Chöre unter uns. Der eine Chor singt das alte Lied, der andere Chor singt das neue Lied. Auch als ich letztes Jahr in Afrika war, hörte ich diese zwei Chöre singen. Der eine Chor singt das alte Lied, das lautet so ähnlich. Ach, wie geht es mir so schlecht. Ich glaube, jetzt fangen die Schmerzen wieder an. Heute hat mir das Essen gar nicht geschmeckt. Morgen früh muss ich wieder so früh aufstehen. Und dann die Schule. Ach, die Arbeit ist so eintönig. Und der Chef ist so unmöglich. Das Wetter setzt mir so zu. Schon wieder ist es so heiß oder so kalt. Der Lohn ist einfach zu wenig. Meine Rente ist zu klein. Die Frau Meier hat mich heute auch nicht gegrüßt. Der Herr Bauer, glaube ich, mag mich nicht. Ich weiß nicht, wie es weitergehen wird, und so weiter. Das ist der Chor der Unzufriedenen, der Undankbaren, der Meckerer. Die Israeliten waren auf der Wüstenwanderung auch mit in diesem Chor. Sie sangen auch das alte Lied. Ach, wären wir doch lieber in Ägypten geblieben. Da gab es Fleisch und Gemüse, hier jeden Tag nur dieses Manna. Und wir stimmen oft in dasselbe Lied ein. Ach, was war das früher so schön? Was haben wir es als Kinder schön gehabt? Auch ohne Fernseher, kein Internet, kein Handy. Da war noch Zucht und Ordnung, aber heute? Unsere Eltern haben uns erzogen, da gab es sowas nicht. Und in unserer Gemeinde war Zucht und Ordnung. Dann gibt man, wie auch die Israeliten, den anderen noch die Schuld. Mose, warum hast du uns da rausgeführt? Es wäre besser gewesen, in Ägypten zu sterben. Und wir sagen heute, wenn das alles nicht gekommen wäre, ja, dann wäre alles anders heute. Hätte doch mein Vater, wäre doch meine Mutter, hätte ich doch bloß eine größere Rente, hätte ich doch einen anderen Mann, eine andere Frau. Das ist das alte Lied, das Klagelied, und es lässt sich so leicht singen. Das ist ein ganz großer Chor. Man braucht sich gar nicht anzustrengen. Es kommt fast von selbst über die Lippen. Manchmal wird man einfach mitgerissen. Was bringt uns dieses Klagelied eigentlich? Es zieht mich meist runter. Ich sehe alles noch schwärzer als vorher. Ja, ich kann mich vielleicht trösten. Anderen geht es auch so. Habe ich dadurch den anderen ermutigt? Nein. Habe ich ihn auf Gott hingewiesen, der helfen kann? Nein. Habe ich Gott Ehre gemacht? Nein. Habe ich die Dinge verändert? Nein. Gott meint es gut mit uns. Darum will er uns raushelfen aus dem alten Chor der Klagelieder. Gott fordert uns auf, ein neues Lied zu singen. Singet dem Herrn ein neues Lied. Die Gemeinde der Heiligen soll ihn loben. Gott will unseren Blick in eine andere Richtung lenken. Er will, dass wir auf ihn schauen, nicht nur auf die Probleme. Bei ihm sehen die Dinge anders aus. Wenn wir ein besticktes Sofakissen betrachten, sehen wir oben das schöne Muster der Stickerei. Aber auf der unteren Seite laufen meist die Fäden kreuz und quer durcheinander. So sehen auch wir meist die Dinge, die in unserem Leben und um uns herum geschehen. Kreuz und quer sehe ich oft mein Leben. Gott aber sieht es von oben, und da ist ein Muster zu sehen, ein Plan und ein Ziel, wohin das alles führt. Gott steht über unseren Problemen, Sorgen, Nöten, Schwierigkeiten und Ängsten. Er schaut nicht weg. Er sieht das alles. Er hat den Überblick. Er schaute auch nicht weg, als Daniel in die Löwengrube geworfen wurde. Nein, er war mit ihm in der Löwengrube. Und am nächsten Tag ließ man ihn herausholen, da war keine Verletzung an ihm. So, lieber Hörer, ist der Herr auch mit dir, wenn du dein Leben ihm anvertraut hast. Er ist mit dir in der Not und führt dich hindurch und holt dich heraus. Vertraue ihm. Er war mit Josef in Ägypten selbst im Gefängnis. 1. Mose 39, 23 lesen wir, der Amtmann über das Gefängnis kümmerte sich um nichts, denn der Herr war mit Josef. Und was er tat, dazu gab der Herr Glück. Josef sang nicht das alte Lied, ach, meine Brüder haben mich immer gehasst, die Bösen haben mich verkauft, wenn die wüssten, was sie mir angetan haben, wenn die wüssten, wie schlecht es mir hier geht. Kein Wort werde ich mit denen reden, die werden schon mal sehen. Josef sang das neue Lied, selbst im Gefängnis. Er vergab seinen Brüdern von ganzem Herzen. Er hielt nicht am Alten fest, sondern hielt sich an das Wort aus Römer 12, Vers 19. Rächt euch nicht selbst, meine Lieben, sondern geht Raum dem Zorn Gottes. Denn es steht geschrieben, die Rache ist mein. Ich will vergelten, spricht der Herr. Wir dürfen alle Ungerechtigkeit an Gott abgeben. Er wird vergelten und seine Vergeltung wird gerecht sein. Gott fordert uns auf, das neue Lied zu singen. In unserem Text heißt es, Israel freue sich seines Schöpfers. Wir sollen Gott loben für seine Schöpfung. Dazu hat Paul Gerhardt, der Liederdichter, auch seine Frau aufgefordert, die depressiv war, indem er ihr das Lied dichtete, »Geh aus, mein Herz, und suche Freud in dieser schönen Sommerszeit an deines Gottes Gaben. Schau an, schau, schau auf etwas anderes, die Bäume, die Sträucher, Blumen. Israel freue sich seines Schöpfers.« Unser Land freue sich seines Schöpfers. Meine Stadt freue sich ihres Schöpfers. Ich will mich freuen meines Schöpfers. Er, unser Gott, ist der Schöpfer und Erhalter dieser Welt. Er hat seine Hand nicht abgezogen von uns. Nein, er hat uns lieb, auch wenn wir nicht alles verstehen, was in dieser Welt geschieht. Er meint es gut mit uns, auch wenn es mir nicht immer gut geht. Gott fordert uns auf, das neue Lied zu singen. Die Kinder Zions seien fröhlich über ihren König, lautet unser Text. Das war in der Zeit des Alten Testamentes. Heute möchte ich es so ausdrücken. Die Gemeinde Jesus sei fröhlich über ihren Heiland. Die Erretteten seien fröhlich über ihren Erretter, Jesus Christus. Die Kinder Gottes seien fröhlich über ihren Gott und Vater, der sie versorgt. Elisabeth Eby hat dieses Lied gedichtet. Gott ist noch auf dem Plan und alles ist ihm untertan. Wenn Nacht uns bedecket und Satan uns schrecket, so stimmen wir siegesfroh an. Gott ist noch auf dem Plan. Gott sitzt immer noch im Regiment. Mag es drunter und drüber gehen in dieser Welt, in unserem Land, in deiner Familie oder in deinem eigenen Leben. Im Psalm 98, Vers 1 heißt es, singet dem Herrn ein neues Lied, denn er tut Wunder. Vertraue ihm, lieber Hörer, er kann und will auch bei dir eingreifen und Wunder tun. In Vers 4 lesen wir, denn der Herr hat Wohlgefallen an seinem Volk. Mancher von uns war vielleicht nicht gewollt von den Eltern. Nicht beliebt bei seinem Lehrer, nicht beliebt am Arbeitsplatz, nicht angenommen von seinen Schwiegereltern, abgelehnt von der Verwandtschaft. Nie sagte der Mann, ich liebe dich. Nie sagte die Frau, ich bin stolz auf dich. Nie sagten die Eltern, du bist ein liebes Kind. Nie sagten die Kinder, ihr seid gute Eltern. Nie sagte der Chef, sie machen ihre Arbeit gut. Der Herr aber sagt, ich habe Wohlgefallen an meinem Volk, denn der Herr hat sein Volk lieb. Gott mag uns, er hat uns lieb. Römer 5, Vers 8 lautet, dass Christus für uns gestorben ist, als wir noch Sünder waren. Er mag uns, hat uns als Person lieb und wir sind ihm ganz wertvoll. Er liebt nicht immer unsere Handlungen, doch er kann Person und Taten auseinanderhalten. Und uns als Person liebt er total. Die Heiligen sollen fröhlich sein und preisen und rühmen auf ihren Lagern, lesen wir weiter in unserem Psalm. Wenn wir nachts nicht schlafen können, ist das die Medizin, das neue Lied zu singen. Anstatt dass wir uns hin und her wälzen im Bett, ist es besser, wir fangen an, dem Herrn zu danken und ihn zu loben. Da kommen einem Lieder und Bibelverse, die man auswendig gelernt hat, zugute. Wie oft habe ich Lieder gesungen, als ich nicht schlafen konnte? Wie oft habe ich in schwierigen Situationen Lieder gesungen? Ich erinnere mich an einen Flug von Paris nach Nizza. Wir kamen in ein Unwetter und dachten, das Flugzeug würde jeden Moment abstürzen. Da hat mir das Lied »Stark ist meines Jesu Hand« geholfen und mir Mut gegeben. Wir sind aufgefordert, das neue Lied zu singen, nämlich unseren Gott zu loben. Wir haben allen Grund dazu, denn wir haben einen lebendigen Gott. Er ist unser Schöpfer. In Jesus Christus ist er unser Heiland, der uns errettet hat. Und er ist unser Vater, der für uns seine Kinder sorgt. Selbst im größten Chaos, in den schwierigsten Lagen, lieber Hörer, sing das neue Lied und vertraue ihm, er bringt dich durch. Ich möchte noch beten. Lieber Vater im Himmel, danke, dass du über allem stehst. Dir dürfen wir vertrauen. Hilf, nicht in das alte Lied des Klagens einzustimmen, sondern in das neue Lied des Glaubens und des Vertrauens. Segne bitte jetzt jeden meiner Hörer.

0: Liebe Zuhörer, danke, dass Sie sich die Zeit genommen haben, um der Sendung zuzuhören. Wir leben in einer Zeit, in der immer mehr Menschen Hilfe suchen und sie nicht finden. Hilfe in Depressionen, Schwermut oder innere Mutlosigkeit. Oft wird solch geplagten Menschen als einziger Ausweg der Gang zur Psychoanalyse gewiesen, wo man sich seelisch entblößen muss, um in endlosen Gesprächen an die Wurzel des Übels zu gelangen. Und was ist dann die Lösung? Häufig wird nach den Schuldigen gesucht und in den bösen Eltern, in den verworrenen Umständen des Lebens oder verständnislosem Ehepartner gefunden. Gerne würden wir Ihnen zeigen, was die Bibel, Gottes Wort, zu diesen Problemen sagt. Gott will Ihnen nur allzu gern helfen, weil er Sie einfach liebt. 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Ich wünsche Ihnen von Herzen den Frieden Gottes und seine Bewahrung in allen Situationen Ihres Lebens.
1: Wenn Sie möchten, dürfen Sie jetzt mitbeten. Vater unser im Himmel, geheiligt werde dein Name, dein Reich komme, dein Wille geschehe, wie im Himmel, so auf Erden. Unser tägliches Brot gib uns heute und vergib uns unsere Schuld, wie auch wir vergeben unseren Schuldigern. Und führe uns nicht in Versuchung, sondern erlöse uns von dem Bösen. Denn dein ist das Reich und die Kraft und die Herrlichkeit in Ewigkeit. Amen.

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0: Wenn Sie möchten, dürfen Sie jetzt mitbeten. Vater unser im Himmel, geheiligt werde dein Name, dein Reich komme, dein Wille geschehe wie im Himmel so auf Erden. Unser tägliches Brot gib uns heute und vergib uns unsere Schuld, wie auch wir vergeben unseren Schuldigern. Und führe uns nicht in Versuchung, sondern erlöse uns von dem Bösen. Denn dein ist das Reich und die Kraft und die Herrlichkeit in Ewigkeit. Amen.
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2: Exe homo. Damit ist der dornengekrönte Christus in die Kunst eingegangen. Seht, welch ein Mensch, so weist Pilatus auf den ausgepeitschten und verachteten Jesus von Nazareth. Wir reden hier nicht über Kunst, sondern über blutige Tatsachen. Jesus als jämmerliche, wehrlose Gestalt vor dem Volk. Und Pilatus sagt, seht, welch ein Mensch, oder sogar, seht, der Mensch. Was meint Pilatus damit? Das ist nicht leicht zu sagen, wie oft bei Pilatus. Er sagt klar, dass er keine Schuld an Jesus gefunden habe. Seht, diesen Menschen, er ist völlig harmlos. Er will zwar ein König sein, doch er hat keine Armee. Was will er dann schon ausrichten? Warum so einen Aufstand? Es ist absurd, so einen zu kreuzigen. Doch er hat recht. Seht, der Mensch. Und Jesus wusste es, dass er recht hat. Doch was ist aus ihm geworden? Wie man im Film oftmals aus einer Endphase des Lebens zurückblendet an den Anfang, so könnte Jesus sich fragen, wie hat alles begonnen? Nun, es hat im Himmel begonnen. Dort finden wir ihn im Gespräch mit seinem Vater. In Hebräer 10, Vers 5 lesen wir, Christus spricht, als er in die Welt kommt, Schlachtopfer und Opfergabe hast du nicht gewollt, einen Leib aber hast du mir bereitet. Gott gab ihm einen Leib, der sterben konnte. Er sollte Mensch werden, um als Opfer sterben zu können. Das war von Anfang an klar. Mit dieser Aussicht sandte Gott seinen Sohn in diese Welt. Dazu wurde er nicht abkommandiert, sondern er ging freiwillig und sagte, siehe, ich komme, um deinen Willen, o Gott, zu tun. Ist uns wirklich klar, was das für ihn bedeutete? Kurt Marti hat das in einer unnachahmlichen Weise in Worte gefasst, wenn er schreibt, »Ich wurde nicht gefragt bei meiner Geburt. Und die mich gebar, wurde auch nicht gefragt bei ihrer Geburt. Niemand wurde gefragt, außer dem einen. Und der sagte, ja.« Liebe Hörer, damit sagt der Herr Jesus Christus im Himmel »Ja« zu uns Menschen. Er sagte damit Ja zu ihnen. Wie wichtig müssen sie ihm sein? Damit beginnt der Weg Jesu. Jesus wird wirklich Mensch, wie wir Menschen sind. Das ist für uns nicht vorzustellen, und es hat schon manche Erklärungsversuche gegeben, um uns das nahezubringen. Der dänische Philosoph Søren Kierkegaard versucht es so. Stellen Sie sich einen König vor, der sich in ein Mädchen aus ärmlichen Verhältnissen verliebt. Wie kann er nun die Kluft überbrücken? Sicher könnte er ihr befehlen, an den Königshof zu kommen und seine Frau zu werden. Doch man kann keine Liebe befehlen und erzwingen. Der König könnte auch sein Vorhaben aufgeben, doch weil es echte, unauslöschliche Liebe ist, kann er es nicht. Er könnte dieses Mädchen in den Adel erheben, doch dann wäre er sich nicht sicher, ob sie ihn auch um seiner selbst willen lieben würde. Also bleibt ihm nur die einzige Alternative. Er muss ein armer Bauer werden, um sie und ihre Liebe zu gewinnen. Doch dann sagt Kierkegaard, aber die Gestalt des Dieners ist nicht nur ein äußerliches Gewand, und deshalb muss Gott alles erleiden, alles ertragen. Er muss bis in den Tod gehen wie der allerniedrigste Mensch. Sein Leiden beschränkt sich nicht nur auf den Tod, sondern sein ganzes Leben ist eine Geschichte des Leidens. Und es ist Liebe, die leidet. Die Liebe, die alles gibt. Liebe Hörer, der Sohn Gottes ist wirklich ganz Mensch geworden. Manche denken, er sei eher ein Halbgott, der sich, wenn es brenzlig werden würde, auf sein Gottsein zurückziehen könne. Damit wir uns nicht missverstehen, Jesus blieb Gott und wurde doch zugleich ganz Mensch, so wie wir Menschen sind. Wenn er hungrig war, dann wie wir, und wenn er schlief, dann weil er hundemüde war, wie wir. Und als er dem Tod ins Auge sah, fing er an zu zittern, weil ihm das äußerst schwer war. In Philipper 2, Vers 7 lesen wir, er machte sich selbst zu nichts und nahm Knechtsgestalt an, indem er den Menschen gleich geworden ist und der Gestalt nach wie ein Mensch befunden. Gottes Sohn, ganz Mensch? Die philosophisch orientierten Leute hatten ihr Problem damit. Für sie galt der Körper als minderwertig, wenn er nicht gar dem Bösen zuzuordnen war. Doch das ist kein biblisches Denken. Die Bibel hat ein klares Ja zum Menschen und damit auch ein klares Ja zu seinem Körper. Und so kommt Jesus als Mensch den Menschen nahe. Doch es wird bald klar, er ist ein besonderer Mensch. Dieser Mensch wirft Fragen auf. So fragte man, wer ist der Mensch, der zu dir gesagt hat, nimm dein Bett und gehe hin? Und der Gelähmte konnte tatsächlich gehen. Auch seine Gegner im Hohen Rat fragen, was tun wir? Dieser Mensch tut viele Zeichen. Und als sie Jesus holen lassen wollten durch ihre Knechte, kamen sie ohne ihn wieder. Auf die Frage, warum habt ihr ihn nicht mitgebracht, können sie nur antworten, noch nie hat ein Mensch so geredet wie dieser. So kommt der Hauptmann, als er den Gekreuzigten sieht, zu dem Schluss, wirklich, dieser Mensch war gerecht. Dieser Mensch ist Gottes Sohn gewesen. Es sind eben nicht die herausragenden Wunder allein, was die Menschen beeindruckte. Es war vor allem sein Charakter. Er war so anders als die Rabbinen seiner Zeit. Je geistlicher die Rabbinen wurden, umso unzugänglicher wurden sie auch. Bei Jesus ist es anders. Er war der zugänglichste Mensch, der je gelebt hat. Jesus berührte Menschen und er ließ sich berühren. Ob es sich dabei um Aussätzige handelte oder um Prostituierte, Jesus kam ihnen nahe. Ob es sich dabei um Erwachsene handelte oder Kinder, Jesus berührte und segnete sie. Warum? Jemand hat es einmal so treffend ausgedrückt. Nur wenn du einem anderen Menschen so nahe bist, dass du seinen Schmerz spürst, ist der andere dir nahe genug, um deine Liebe zu spüren. Deshalb suchte Jesus die Nähe solcher Leute und wurde verkannt, so dass man sagte, siehe, was ist dieser Mensch für ein Fresser und Weinsäufer, ein Freund der Zöllner und Sünder. Das Wunderbare allerdings ist, so erleben diese Menschen die Menschenliebe Gottes. Nicht nur diese Menschen. So wie sie die ganze Zuwendung Gottes auf diese Weise erlebten, so dürfen wir wissen, dass wir davon nicht ausgenommen sind. Was auch immer unsere Not ist, ob wir eine unheilbare Krankheit haben oder unser Leben verpfuscht ist, ob wir nur wenig von geistlichen Dingen verstehen oder andere ausgenutzt haben, ob wir an einer Sucht leiden oder nicht das rechte Maß kennen, Jesus will mit uns zu tun haben. Nicht, weil er alles gut findet, sondern weil er uns helfen will. Und wir dürfen wissen, dass er uns wirklich versteht und kennt. In Hebräer 2, Vers 17 heißt es einmal, daher musste er in allem seinen Brüdern gleich werden, damit er barmherzig würde und ein treuer hoher Priester vor Gott zu sühnen die Sünden des Volkes. Der Zusammenhang macht klar, dass es bei diesem Gleichwerden darum ging, Mensch zu werden, wie wir Menschen sind. Als Mensch kann er umfassend verstehen, was uns bewegt. In Hebräer 4, Vers 15 und 16 heißt es sogar, wir haben nicht einen hohen Priester, der nicht könnte mitleiden mit unserer Schwachheit, sondern der versucht worden ist in allem wie wir, doch ohne Sünde. Darum lasst uns hinzutreten mit Zuversicht zu dem Thron der Gnade, damit wir Barmherzigkeit empfangen und Gnade finden zu der Zeit, wenn wir Hilfe nötig haben. Liebe Hörer, ich hätte nicht gewagt, es so zu formulieren, doch die Bibel tut es. Wie ermutigend für uns zu wissen, dass Jesus aus eigener Erfahrung unsere Versuchungen kennt. Obwohl er dabei ohne Sünde geblieben ist, hat er doch Verständnis und Barmherzigkeit für uns Sünder. Das ist auch jetzt noch so. Daran hat sich nichts geändert. Auch wenn wir denken mögen, dass wir in einer anderen Welt leben als Jesus damals, täuschen wir uns nicht. An der Grundstruktur der Versuchungen hat sich durch die zwei Jahrtausende nichts geändert. Nur ein Beispiel. Als Jesus auf der Tempelzinne stand und versucht wurde, sich dort hinabstürzen zu lassen, ging es doch darum, medienwirksam eine Schau abzuziehen. Ob nun mit oder ohne Kameras, das ist nicht entscheidend. Wie gut zu wissen, dass Jesus unseren Kampf gekämpft hat. Er weiß, mit meinen zerstörerischen Stimmen in mir umzugehen. Er weiß, meinen unreinen Gedanken zu begegnen. Er kann meinem nagenden Zweifel begegnen, mich von meiner Überheblichkeit heilen. Nichts Menschliches ist ihm fremd, lieber Hörer. Sie können ihm wirklich alles sagen. Jesus versteht uns nicht nur, er ist der Helfer. Der Mensch, der nie sterben bräuchte, stirbt bewusst für Menschen. Dieser gerechte Mensch stirbt für uns ungerechte Menschen. Auf diese Weise wurde er zum Mittler zwischen Gott und Menschen. In 1. Timotheus 2, Vers 5 heißt es, denn es ist ein Gott und ein Mittler zwischen Gott und den Menschen, nämlich der Mensch Christus Jesus, der sich selbst gegeben hat für alle zur Erlösung. Es ist Gottes Initiative, nicht unsere. Gott schlägt die Brücke zu uns, über die wir gehen können und zu ihm finden. Es ist die einzige Brücke. Jetzt können wir verstehen, wenn Paul Gerhardt dichtet, er wird Mensch, dir Mensch zugute. Seht der Mensch. Ja, Mensch, weil Gottes höchstes Interesse dem Menschen gilt und damit Ihnen, lieber Hörer. Gott will den Menschen wieder neu für sich gewinnen und er setzt alles daran, damit das möglich wird. Irenäus, einer der frühen Kirchenväter, hat es einmal so gesagt. Unser Herr Jesus Christus ist in seiner grenzenlosen Liebe das geworden, was wir sind, um uns zu dem zu vollenden, was er selbst ist. Wir sollen wieder in vollem Sinne Menschen sein als Ebenbild Gottes. Das ist Gottes Ziel, es sollte auch unseres sein. Was werden Sie damit machen? Tun Sie den ersten Schritt über die Brücke zu Gott. Der Herr Jesus ist diese Brücke, der entscheidende Mittler. Laufen Sie nicht hierhin und dorthin, um sich nicht festlegen zu müssen. Machen Sie sich dort fest, wo Gott sich festgelegt hat, Jesus Christus.

Liebe Zuhörer, Jesus Christus, der Sohn Gottes, wurde Mensch. 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Sein Kommen auf diese Erde gehörte zum Plan Gottes, um uns Menschen vor dem ewigen Verlorensein zu retten. Sein Weg führte ihn zum Kreuz von Golgatha. 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

0: Wenn Sie möchten, dürfen Sie jetzt mitbeten. Vater unser im Himmel, geheiligt werde dein Name, dein Reich komme, dein Wille geschehe, wie im Himmel, so auf Erden. Unser tägliches Brot gib uns heute und vergib uns unsere Schuld, wie auch wir vergeben unseren Schuldigern. Und führe uns nicht in Versuchung, sondern erlöse uns von dem Bösen. Denn dein ist das Reich und die Kraft und die Herrlichkeit in Ewigkeit. Amen.
1: 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Jetzt spricht zu Ihnen Rudi Joas. Viele Probleme in dieser Welt resultieren aus der Fehleinschätzung der Menschen gegenüber einem heiligen, allmächtigen Schöpfergott. Die meisten reden nur von einem höheren Wesen. Etliche haben sich einen Gott ihres Wunschdenkens gemacht. Geht es ihnen gut, lassen sie Gott einen guten Mann sein. Haben sie Schwierigkeiten? Dann ist Gott schuld. Sehen sie keinen Ausweg mehr? Klagen sie Gott an. Katastrophal und zugleich größenwahnsinnig ist so ein Verhalten. Wie lange wird Gott bei solch unglaublichen Beleidigungen zusehen? Ganz sicher nicht auf Dauer, denn die Abrechnung kommt ganz gewiss. Liebe Hörerinnen und Hörer, wir wollen versuchen, an dem Glauben eines Mannes der Bibel seine Erfahrungen mit dem lebendigen Gott zu erkennen, und zwar unter dem Thema »Die Allmacht des ewigen Gottes«. Im Hebräerbrief, Kapitel 11, Vers 9 und 10 heißt es, »Durch Glauben siedelte sich Abraham im Land der Verheißung an, wie in einem Fremden und wohnte in Zelten«, mit Isaak und Jakob, den Miterben derselben Verheißung. Denn er erwartete die Stadt, die Grundlagen hat, deren Baumeister und Schöpfer Gott ist. Bei Gott ist kein Ding unmöglich. Wir erkennen nicht immer seine Ratschlüsse. Vor ihm ist kein Geschöpf unsichtbar. Mit jedem einzelnen Menschen sowie mit allen Völkern kommt er immer zu seinem Ziel. Das schaffte Gott auch bei Abraham. Solange er lebte, war von der Erfüllung der Verheißung, die Gott ihm gab, nämlich eine große Nachkommenschaft zu haben, nichts zu sehen. Er erlebte nur die Geburt seines Sohnes Isaak und die Geburt seiner Enkel Jakob und Esau. Von einer Nachkommenschaft, so zahlreich wie die Sterne am Himmel, war gar nichts zu erkennen. Die Verheißung erfüllte sich aber trotzdem. Beim Blick auf den Staat Israel sowie bei jeder Begegnung mit einem Angehörigen dieses Volkes erkennen wir den Beweis dafür, dass Gott sein Wort an Abraham eingelöst hat. Wo sind die großen und mächtigen Völker des Altertums? Wo ist Babylon? Untergegangen. Und wo ist Assyrien? Untergegangen. Und wo ist Persien? Untergegangen. Und das mächtige Römische Reich? Das blühende Griechenland? Verschwunden. Nur geborstene Säulen und Ruinen gräbt man aus, als Zeichen einstiger Macht und großer, imponierender Geschichte. Vorbei. Alles vorbei. Aber das Volk Israel lebt und breitet sich aus, trotz jahrtausendelanger Verfolgung, Knechtschaft und Unterdrückung. Es ist unter alle Völker zerstreut und doch noch auffindbar. Wo sind die Amoriter, die Hethiter, die Jebusiter? Ja, wo sind all die Völker, die um Israel herum lebten? Verschollen, unauffindbar. Doch Israel lebt. Woher ist das Volk gekommen? Die Bibel sagt, aus einem erstorbenen Leib. Da war keine natürliche Kraft, keine menschliche Möglichkeit mehr vorhanden. Da waren nur Hoffnungslosigkeit und Unmöglichkeit. Doch bei Gott ist gar nichts unmöglich. Gott wartete mit der Geburt Isaaks so lange, bis jeder Gedanke an eigene, menschliche Kraft ausgeloschen war. Dann handelte er und offenbarte seine göttliche Kraft. Das ist eine Lektion, die nicht nur Abraham und Sarah zu lernen hatten, sondern jeder von uns, ganz gleich, in welcher Situation wir uns auch befinden. Wie aussichtslos auch immer deine Lage sein mag, so hat der Liederdichter doch recht. Wenn der Menschen hilft zu Ende, dann sind mächtig seine Hände. Gottes Kraft offenbart sich in Schwachheit und Ohnmacht. Der Apostel Paulus bezeugt, wenn ich schwach bin, dann bin ich stark. Ist das nicht paradox? Gewiss, menschlich betrachtet schon. Doch Gott arbeitet oft der menschlichen Logik entgegen. Was dem Wirken Gottes oft im Wege steht, ist nicht unsere Schwäche, sondern unsere Kraft. Gott kann mit selbstsicheren Kraftmenschen nichts anfangen, sondern offenbart seine Kraft und Herrlichkeit in der Ohnmacht des Menschen. Ohne diese Einsicht kannst du nicht zum Frieden mit Gott kommen, denn Buße setzt eine solche Hilflosigkeit und Unfähigkeit voraus. Wenn du den Herrn Jesus als Retter angenommen hast, dann kannst du ihm nur dienen, wenn jedes Selbstvertrauen in dich selbst dahin ist. Ein Liederdichter hat es einmal so formuliert: Strebst du, etwas auszurichten für sein Reich, so musst du erst deine Kraft vernichten, weil du sonst dich selber ehrst. Gott kann dich nicht segnen, wenn du auf deine eigene Kraft, deine Tüchtigkeit und dein Können vertraust. Du würdest dir jeden Erfolg selbst zuschreiben. Doch Gott kann keine Menschen Ehre geben, das käme gewissermaßen dem Götzendienst gleich. Bei Abraham hat Gott es so gemacht, als die eigene Kraft völlig erloschen war, da handelte er. Was sollten wir daraus lernen? Es kommt gar nicht auf unsere Kraft, auf unsere Leistungen, auf unsere Fähigkeiten an, sondern allein auf den lebendigen Gott. Nur eines ist für uns wichtig, dass wir willige Gefäße in seiner Hand sind. Es wird doch niemand vor einem schön geschnitzten Schrank stehen und behaupten, ihn zu machen ist kein Kunststück, der Meister hatte ja die besten Werkzeuge dafür. Nimm du einmal die gleichen Werkzeuge zur Hand, vielleicht wirst du dann über deine billige Pfuscherei den Kopf schütteln. Es kommt nicht auf die Werkzeuge an, sondern auf die Hand dessen, der sie führt. So möchte Gott sich durch dich verherrlichen, doch dazu musst du dich ihm erst ausliefern. Du musst sagen: Dir zur Verfügung, mein Gott und mein Herr. Dir zur Verfügung, je länger, je mehr. Du musst deine Eigenständigkeit aufgeben und dich bewusst in Reue und Buße unter die Führung des Sohnes Gottes stellen. Der Herr Jesus selbst hat gesagt, wer sein Leben erhalten will, das heißt, wer sein Leben selbst regieren will, der wird es verlieren. Wer aber sein Leben verliert um meinetwillen, der wird es zum ewigen Leben bewahren. Was willst du tun? Willst du ewiges Leben in der ewigen, heilen Welt Gottes haben? Dann musst du unter dem Kreuz Jesu Buße tun, das heißt, du musst von dem bisherigen Lebensweg umkehren. Dort am Kreuz hat er für deine Sünde, für deinen Stolz und für deine Selbstgefälligkeit sein Leben gelassen. Nur der Glaube an die Größe und Allmacht Gottes, die er in seiner Liebe zu uns Menschen im Sühnetod seines Sohnes zu uns unter Beweis gestellt hat, bringt dich zum Ziel. Ich weiß, das alles ist mit deiner Logik nicht zu verstehen. Doch Gott ist größer als unser Verstand. Wir müssen unseren Verstand unter den Willen und die Aussagen Gottes stellen. Dann schwinden auch die Schwierigkeiten und Probleme. Gott will und kann etwas tun, wenn du dich ihm ganz hingibst. wenn von einem Menschen, dessen Zeugungsfähigkeit erloschen war, so viele geboren wurden wie der Sand am Ufer des Meeres, dann kann von dir der gleiche Segen ausgehen, wenn deine eigenwillige Kraft nicht mehr dem Geist Gottes im Wege steht. Als der Apostel Paulus den Herrn um die Wegnahme des Pfahles in seinem Fleisch gebeten hat, da antwortete ihm der Herr: Lass dir an meiner Gnade genügen, denn meine Kraft ist in den Schwachen mächtig. Und wie hat Gott dieses schwache Gefäß mit Namen Paulus benutzt? Um den Namen des Herrn Jesus vor die Großen der Erde zu tragen. Dieser Dienst war nur möglich, weil der Herr Jesus den religiösen Eiferer zuerst zerbrochen hat. Er verfolgte die Christen und brachte sie ins Gefängnis. Da stoppte ihn der auferstandene Christus auf dem Weg nach Damaskus, und in einem grellen Licht hörte er die Stimme des Herrn: Saul, Saul, warum verfolgst du mich? Dieser wutschnaubende Saulus zerbrach und wurde der gesegnete Apostel Paulus, dem Gott die tiefsten Geheimnisse seiner Gedanken, seiner Gemeinde offenbaren konnte. Wann kann Jesus Christus sich dir offenbaren? Wie lange willst du noch in eigener Kraft dein Leben führen? Du fährst dein Leben schrottreif und du verlierst deine eigene Ewigkeit. Wenn du aber jetzt unter dem Kreuz von Golgatha deine Sünde dem Herrn Jesus aufrichtig bekennst und lässt, wenn du seinen Namen anrufst und ihm dankst, dass er für dich den Sühnetod am Kreuz starb, dann empfängst du Vergebung und Frieden. Nur wenn der Herr Jesus dich führt, wirst du die Heimat droben erreichen und auch hier schon ein erfülltes Leben führen können. Wir wollen noch beten. Herr Jesus, du hast uns gemacht, um Gemeinschaft mit uns zu haben. Leider haben unsere Ureltern diese Beziehung aufgekündigt, weil sie selbst über ihr Leben bestimmen wollten und sind dadurch in Sünde gefallen und von dir getrennt worden. Das haben sie Generation auf Generation weitergegeben und es steckt auch in mir, auch in uns allen. Danke, dass du für diese Sünde bezahlt hast und jetzt jeder, der will, Vergebung empfangen und an den Platz zurückkehren kann, für den er gemacht ist, nämlich in eine persönliche Beziehung zu dir. Danke, dass du versprochen hast, niemand, der zu dir kommt, hinauszustoßen. Danke für dein Erbarmen und deine Liebe zu uns allen. Amen.

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Wenn Sie möchten, dürfen Sie jetzt mitbeten. Vater unser im Himmel, geheiligt werde dein Name, dein Reich komme, dein Wille geschehe, wie im Himmel, so auf Erden. Unser tägliches Brot gib uns heute und vergib uns unsere Schuld, wie auch wir vergeben unseren Schuldigern. Und führe uns nicht in Versuchung, sondern erlöse uns von dem Bösen. Denn dein ist das Reich und die Kraft und die Herrlichkeit in Ewigkeit. Amen.

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